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1: Mit Sophie Weinhandl. Schönen guten Morgen. 1 Million Tonnen Lebensmittel landen in Österreich jedes Jahr im Müll. Der meiste Abfall kommt aus privaten Haushalten. Dann folgen Gastro, Pflegeheime und Kindergärten. Hier sind es insgesamt 200.000 Tonnen jährlich. Da braucht es vor allem mehr Bewusstsein bei den Menschen, dass zum Beispiel im Gasthaus kurz vor Küchenschluss nicht mehr alle Speisen verfügbar sind, heißt es von der Initiative United Against Waste zum heutigen Tag gegen Lebensmittelverschwendung. Die EU-Verteidigungsminister haben in Brüssel über einen Notfallmechanismus für Sicherheitskrisen wie Cyberangriffe diskutiert. Kommissionschefin von der Leyen hat eine zusätzliche Regelung der EU-Beistandspflicht vorgeschlagen, die schon vor einem militärischen Angriff greift, inspiriert vom NATO-Vertrag, der Beratungen vorsieht, wenn ein Mitglied bedroht wird. Eine klare Mehrheit für den Vorschlag gibt es aber noch nicht. Bei der geplanten Reform der Sozialhilfe gehen die Verhandlungen in die nächste Runde. Heute starten die politischen Gespräche über den Entwurf von Sozialministerin Corinna Schumann. Geplant sind bundesweite Fixbeträge für Erwachsene und stärkere Anreize zur Arbeit. Knackpunkte bleiben aber die Höhe der Sätze und geforderte Kürzungsstaffelungen bei Kindern. ÖBB und ASFINAG starten ab heute ein neues Projekt, um Pendlern den schnellsten Weg nach Wien zu zeigen. Neue Überkopfanzeigen auf der Donauuferautobahn bei Stockerau vergleichen ab sofort in Echtzeit die Fahrzeit mit dem Auto und die mit der Bahn. Zusätzlich informieren die Tafeln über freie Park-and-Ride-Plätze und die nächsten Zugabfahrten. So soll auf einen Blick sichtbar sein, wann sich der Umstieg auf die Öffis lohnt.

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1: Eishockey. Die Innsbrucker Haie treffen auf die Pioneers Vorarlberg. Morgen Mittwoch um 19.15 Uhr in der Innsbrucker TIVAK Arena. Live mit Nant in Elmau. Morgen Mittwoch ab 18.30 Uhr im Musikpavillon Elmau. Der Eintritt ist frei. Die Höhenweg-Trophy Wildschönau. Das Wander- und Trailrunning-Event am kommenden Samstag. Mehr dazu auf wildschönau.com. Contra K im Metropol-Kino. Am kommenden Freitag um 20 Uhr bringt er sein Konzert live aus Hamburg auf die große Leinwand. Tickets gibt's unter www.metropol-kino.at oder direkt an der Kinokasse. Türkelen im Restaurant Seegrube. Am kommenden Freitag ab 18.30 Uhr. Und die Innsbrucker Herbstmesse vom 7. bis 11. Oktober. Mehr dazu auf herbstmesse.info.
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12: Guten Morgen, gleich 5 vor 6. Hier ist das Tirolwetter bei Live-Radio mit Lena Holzer und heute gibt's Copy-Paste von gestern.
13: Schönen guten Morgen. Auch der Dienstag wird strahlend sonnig. Speziell in Osttirol beginnt der Tag mit Nebelschwaden in den Tälern. Sobald die aber weg sind, ziehen höchstens ein paar dünnere Wolken durch. Ansonsten wieder Sonne pur im ganzen Land. Die Morgentemperaturen, wir messen herbstliche 8 Grad in Jochberg und 11 Grad in Landeck. Am Nachmittag wird sehr warm für die Jahreszeit. Die Höchstwerte klettern auf 23 bis 27 Grad.
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12: Viele neue Bäume für Osttirol, Beate Lena.
15: In den letzten Jahren hat es durch Stürme und Schnee enorm viel Schadholz in Osttirol gegeben. Deswegen wird quasi durchgehend aufgeforstet. In den letzten 5 Jahren sind jedes Jahr über 1 Million Bäume gepflanzt worden. Eine ganz bunte Mischung an Bäumen, die einen klimafitten Wald für die Zukunft bilden sollen. Bis die frisch gepflanzten Bäume groß werden, dauert es zwar. In Zukunft werden sie aber viele Straßen und vor allem Siedlungen schützen, zum Beispiel vor Lawinen.
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16: Mit Michael Schäder. Eine Million Tonnen, etwa so viele Lebensmittel, landen in Österreich jedes Jahr im Müll. Mit Abstand der meiste Abfall kommt aus Privathaushalten, dann folgen Gastro, Pflegeheime oder Kindergärten. Um das zu verbessern, braucht es auch die Unterstützung der Gäste, sagt der Projektleiter von United Against Waste, Franz Tragner.
17: Dass es zum Beispiel nicht möglich ist, dass bis zum Essensschluss jedes Menü immer verfügbar ist. Also es kann halt einmal sein, dass er von drei Menüs eine halbe Stunde vor Essensschluss etwas ausgeht. Oder es kann sein, dass am Salatbuffet dann nicht mehr 8 Sorten Salat angeboten werden, sondern halt nur 4.
16: Die gute Nachricht ist, statistisch gesehen verschwenden wir langsam aber sicher immer weniger Lebensmittel. Vor einigen Jahren waren es noch deutlich mehr. Europaministerin Claudia Bauer empfängt heute die Außen- und Europaminister und hochrangige Regierungsvertreter von Tschechien und der Slowakei. Außerdem Vertreter der 6 Westbalkanstaaten Albanien, Bosnien-Herzegowina, Kosovo, Montenegro, Nordmazedonien und Serbien. Bauer will mit der Westbalkankonferenz ein klares Zeichen setzen. Die EU-Annäherung des Westbalkans müsse jetzt konkrete Fortschritte bringen, betont sie im Vorfeld. Für die Herzchirurgie an der Klinik Oberwart hat das Landesverwaltungsgericht Burgenland die Bewilligung aufgehoben. Aus formalen Gründen, wie es heißt. Der Bedarfsnachweis erfüllt die Kriterien nicht, also die Daten zu Fallzahlen und Patientenströmen. Das Land will nachbessern, Operationen finden weiter statt, der Betrieb läuft vorerst normal weiter. Der ChatGPT-Entwickler OpenAI hat wegen Sicherheitsbedenken die Veröffentlichung eines neuen KI-Modells gestrichen. Unter anderem habe die Software im Test Nutzer nicht immer ehrlich darüber informiert, welche Aktionen sie unternommen oder nicht unternommen hat, heißt es von OpenAI. Außerdem habe das Modell teils auf eigene Initiative gehandelt, ohne dass das der User erlaubt hat.
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13: Da schaut's noch gut aus, alles im grünen Bereich auf den Tiroler Straßen. Wenn ihr was entdeckt, Staus oder Blitzer, gerne melden 0512 20 80 85. Gute Fahrt.
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12: Guten Morgen.
13: Schönen Dienstag.
12: Heute ist soweit. Wir gehen in den Knast. Beziehungsweise nicht wir beide, sondern einer von uns. Kommt hinter Gittern. Wer und warum besprechen wir gleich um 17:45. Guten Morgen.

0: 5 nach 6, die Live-Radio-Frühstarter am Dienstag. 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
0: 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Aktuell führt die Lisa aus Steinach mit 7 richtigen. Guten Morgen mit den Live-Radio-Frühstartern. Es ist 7 nach 6.

0: Gleich Viertel nach sechs. Die Live-Radio-Frühstarter am Dienstag. Guten Morgen. Heute starten wir ein einzigartiges Experiment. Wir gehen dahin, wo man nicht so leicht reinkommt und erst gar nicht wieder raus.
1: Jetzt ist er noch hier im Radio, in einer Stunde dann eingesperrt. Kollege Philipp Kranbacher.
2: Guten Morgen.
0: Ein Tag im Knast, ein Tag hinter Gittern. Das ist unser Selbstversuch heute, beziehungsweise nicht unserer, sondern seiner.
2: Ich wäre bereit für einen Haftantritt.
0: Oh. Was hast du dir da bitte eingebrockt? Was hast du vor heute?
2: Was hast du mir eingebrockt? Die Idee war ja ein Gemeinschaftsprojekt. Ich gehe heute ins Gefängnis, darf mir das Ganze anschauen, bin als Journalist vor Ort, nicht als Häftling. Habe jemanden vom Gefängnis, der mich dann dort begleitet, der mich ein bisschen herumführt, der mir die Dinge zeigt, die man sonst so nicht zu Gesicht bekommt. Und mein großer Plan wäre es ja, mich selber auch tatsächlich vorübergehend einsperren zu lassen.
1: Wahnsinn. Du siehst da dann wirklich auch die Zellen und wie es da zugeht. Hast du da nicht ein bisschen Angst davor?
2: Ja, Angst ist vielleicht ein bisschen viel. Ein leicht mulmiges Gefühl, ja, weil ich glaube, ich bin dann da irgendwo schon so auch auf Gängen unterwegs mit den tatsächlichen Häftlingen. Und ich habe schon einmal ein Bild von einer Zelle gesehen. Also kuschelig, Wohlfühloase schaut dann tatsächlich ein bisschen anders aus. Und vor allem ist gesagt worden, dieses Gefühl, wenn man wirklich in einer Zelle drinnen ist, die Tür zugeht und die von drinnen auch nicht mehr aufgeht, das scheinbar macht was mit einem. Und da bin ich schon sehr gespannt darauf. Bei mir großer Vorteil, ich glaube, ich kann dann klopfen oder wie auch immer und dann geht die Tür auch wieder auf.
0: Und man weiß ja auch nicht, wenn man dann auf den Gängen da begegnet und warum die da sind.
2: Ja, außer es wäre der berühmte Investor, dann wüsste man, warum er da drinnen ist. Der wäre bekannt, bei allen anderen nicht wirklich und das ist schon ein bisschen schräg. Es gibt natürlich dann immer eine Geschichte dazu, aber die kenne ich ja nicht. Das heißt, da ja, sind wir wieder, Lena, beim mulmigen Gefühl. Das ist schon da, wenn man nicht weiß, wen man jetzt da begrüßt. Hallo, guten Morgen, Servus und nicht weiß, was steckt da für eine Geschichte dahinter.
0: Ein Tag hinter Gittern, wir nehmen euch natürlich mit. Philipp, du fährst jetzt los Richtung Justizanstalt Innsbruck. Um 7 ist Haftantritt.
1: So ist es. Aber bitte pass auf dich auf und komm irgendwie wieder da raus.
2: Ich hoffe, sie lassen mich wieder raus, aber normal schon, bin ja ein Braver.
0: Haftantritt für Herrn Kranbacher. Wir dürfen in die Justizanstalt Innsbruck Kamera und Mikro mitnehmen. Phil wird sich den ganzen Morgen immer wieder live reinmelden, wo er gerade ist, was er gerade erlebt, das erste Mal um kurz nach 7. Guten Morgen.
3: Und jetzt die aktuelle von Nico Santos. Why don't you stay? 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

0: Guten Morgen mit den Live-Radio-Frühstartern. Wir starten in den Dienstag top informiert. Wie sieht's im Wetter aus? Geht so spätsommerlich weiter? Was tut sich in Tirol? Gleich das Tirol-Update um 6:35.
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0: 5:07. Guten Morgen mit dem Tirolwetter bei Live Radio. Lena Holzer, Sonne gestern, Sonne heute und Tirol hat die Nase vorn.
19: gestern österreichweite Temperatur-Topwert in Landeck mit 27,5 Grad. Und auch heute haben wir diese Marke wieder im Visier. Am Nachmittag werden es heute 23 bis 27 Grad. Super fein wieder zum draußen sein und spazieren gehen nach der Schule oder der Arbeit. Aktuell messen wir oft noch einstellige Plusgrade. 8 Grad sind es jetzt zum Beispiel in Imst. In Osttirol starten wir mit Nebel in den Dienstag. Der verschwindet im Laufe des Vormittags und danach gibt es wieder einiges an Sonne. Höchstens ein paar dünne Wolken ziehen heute durch.
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0: Wir schmeißen viel zu viel weg, das eigentlich noch gut wäre, Beate Lena.
22: 75 Kilo Lebensmittel landen pro Person in Tirol jedes Jahr im Müll. Lebensmittelmüll, den wir eigentlich vermeiden können, das zeigt heute der Tag gegen Lebensmittelverschwendung, Tirol-Reporterin Valentina Leitinger.
23: Vor allem Brot und Backwaren, aber auch Obst und Gemüse landen besonders oft in der Tonne, heißt es vom Verein Landschaft Leben. Pro Person kommen 75 Kilo Lebensmittelmüll im Jahr zusammen. Das ist bares Geld. Ein durchschnittlicher Haushalt schmeißt damit jedes Jahr rund 800 Euro in den Müll. Der Verein erinnert daran, mindestens haltbar heißt nicht automatisch verdorben ab. Richtig gelagert sind viele Lebensmittel deutlich länger haltbar als auf der Verpackung angegeben.
22: Auf einer Baustelle am Innsbrucker Südring stürzt ein Gerüst ein. 8 Arbeiter werden dabei verletzt. Zum Unfall kommt es gestern Nachmittag gegen 17 Uhr. Die Arbeiter müssen in die Klinik gebracht, der Südring gesperrt werden. Wie es zum Einsturz kommen konnte, dazu laufen jetzt die Ermittlungen. Viele Tiroler Schaffner fühlen sich in ihrem Job nicht mehr wohl. Eine Umfrage der Gewerkschaft zeigt, dass sie immer öfter mit Aggressionen und sogar Gewalt konfrontiert sind. Die Belastung ist so hoch, dass viele den Job wechseln wollen, erklärt ÖGB-Tirol-Chefin Sonja Föger-Kalkschmidt.
24: Grundsätzlich finden 80% den Beruf als sehr positiv. Also die finden, das ist ein sehr guter Beruf. Und gleichzeitig haben wir aber, dass 22% sich nicht mehr vorstellen können, dass sie in 2 Jahren den Beruf ausüben. Und das ist schon schockierend.
22: Die Gewerkschaft fordert deswegen mehr Unterstützung für Zugbegleiter, zum Beispiel Bodycams, Schutzkleidung und dass sie nicht allein einen Zug betreuen. Und vor allem werden Zuggäste um ein besseres Miteinander gebeten. Und wenn die Behörde zu den Tirolern kommt, ab heute beginnt wieder die Fördertour des Landes. Dabei kommen Experten direkt in die Tiroler Gemeinden. Einwohner sollen direkt im Heimatort Beratung bekommen. Zum Beispiel zum Thema Wohnen, Pflege, aber auch zur Digitalisierung. Zur Start ist heute ab 8 Uhr im Gemeindeamt in Jembach. 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
19: Freie Fahrt rein in den Dienstag, noch geht's zügig voran im Frühverkehr. Wenn sich was tut, dann hört es direkt. Eure Staus und Blitzer bitte melden. 0512 20 80 85.
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0: Guten Morgen.
19: Morgen.
0: Und gleich die schlauesten Fragen und die noch schlaueren Antworten. Wie jeden Dienstag bei Feiti fragt, Kinder antworten in 5 Minuten.

0: 6:30 auf in den Dienstag mit den Live-Radio-Frühstartern. Und ihr habt es vielleicht schon mitbekommen, ab sofort wird es jeden Dienstag um 6:30 richtig süß. Kollege Feiti holt die vors Mikro, die knallharten Fragen noch härter beantworten. Tirols Kids.
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2: Ja, hey, wer bist denn du?
3: Madeleine aus Kappel.
2: Madeleine, du bist ja total gern oben am Berg. Dias, bei euch in Bad Znaun hast du mir erzählt vorhin. Warum?
3: Da ist halt viel Action für Kinder oben.
2: Erzähl, was kann man da alles machen?
3: Wacker fahren, rutschen, da ist auch ein Klettergarten und Karussell.
2: Wacker fahren, wie geht es? Was tut's da genau?
3: Da ist so ein kleiner Wacker und dort können wir dann halt richtig Backer fahren und die Steine dann halt auf die Seite tun.
2: Richtig austoben, mega, mega cool. Du, wenn Tiere in die Klasse gehen würden, welches Tier wäre eigentlich der Klassenclown?
3: Der Delfin. Wenn er im Wasser ist, dann hüpft er ja auch immer so auf.
2: Er hat da so einen lustigen Grinser irgendwie, der Delfin, gell?
3: Ja.
2: Wie würden für die perfekte, coolste Geburtstagsparty ausschauen, die es gibt?
3: Irgendwo in irgendeinem Schwimmbad, da wo es viel Rutsche gibt. Und dort sollte dann halt alles geschmückt sein.
2: Ja.
3: Also, dass ich und meine Freundinnen allein sind.
2: Wie sagst du der Mama, dass du sie ganz lieb hast?
3: Ich male ihr oft Bilder.
2: Was malst du da genau?
3: Tiere, zum Beispiel einen Elefant, der wo Luftballons in der Hand hat, Herzluftballons.
2: Was macht denn für dich persönlich einen guten Menschen aus, Madeleine?
3: Wenn er nett zu mir ist, wenn er mir ja hilft, wenn ich seine Hilfe brauche, wenn er einfach da ist, wenn ich ihn brauche.
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0: 7:45. Hier sind die Live-Radio-Frühstarter am Dienstag. Wir bringen euch gut und sicher in den Morgen, egal wie früh. Vorsicht im Frühverkehr. Ein Unfall ist passiert, Lena, gerade frisch reingekommen.
1: Ja, bitte Vorsicht. Ein Unfall mit zwei Pkw passiert in Absam auf der Salzbergstraße Höhe Friedhof. Fahrt hier bitte besonders vorsichtig. Es liegen nämlich Teile auf der Fahrbahn und es geht nur schwer an der Unfallstelle vorbei. Einsatzkräfte sind unterwegs, rechnet in beiden Richtungen. 5 Minuten mehr dazu.
0: Wir halten euch da natürlich am Laufenden. Nächstes ausführliches Info-Update gleich wieder um 5:05. Guten Morgen mit Live-Radio.

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17: Guten Morgen mit dem Tirolwetter bei Live-Radio. Lena Holzer, in Nordtirol können wir einen tief orangen Sonnenaufgang genießen.
18: Wunderbare Bilder kommen gerade über die Wetterkameras herein. Der Blick nach oben liefert wieder einen Vorgeschmack auf den nächsten goldenen Herbsttag. In Osttirol muss sich die Sonne zuerst noch durch den Nebel durchkämpfen, danach aber überall wieder strahlender Sonnenschein und wenn überhaupt nur dünne Wolken. Die Temperaturen, wir messen 10 Grad in Safaus und 11 in Innsbruck, noch also recht frisch. Am Nachmittag wird spätsommerlich warm mit bis zu 27 Grad.
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17: Der Weg zur Innsbrucker Messe bleibt gratis, Beate Lena.
20: Das Messeticket ist auch in Zukunft automatisch ein Ticket für die Öffis. Kongressmesse Innsbruck, Verkehrsverbund Tirol und Innsbrucker Verkehrsbetriebe verlängern die Zusammenarbeit jetzt vorerst bis 2029. Wer in Innsbruck eine Messe besucht, kann also auch in Zukunft gratis mit den Nahverkehr-Öffis aus ganz Tirol anreisen. Damit bleibt die Anreise zur Messe günstig, umweltfreundlich und Messebesucher sparen sich auch die Parkplatzsuche in der Stadt.
17: Es ist 5:05.
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21: Mit Michael Schäder. 1 Million Tonnen, etwa so viele Lebensmittel, landen in Österreich jedes Jahr im Müll. Mit Abstand der meiste Abfall kommt aus Privathaushalten, dann folgen Gastro, Pflegeheime oder Kindergärten. Um das zu verbessern, braucht es auch die Unterstützung der Gäste, sagt der Projektleiter von United Against Waste, Franz Tragner.
22: Dass es zum Beispiel nicht möglich ist, dass bis zum Essensschluss jedes Menü immer verfügbar ist. Also es kann halt einmal sein, dass er von 3 Menüs eine halbe Stunde vor Essensschluss etwas ausgeht, oder es kann sein, dass am Salatbuffet dann nicht mehr 8 Sorten Salat angeboten werden, sondern halt nur 4.
21: Die gute Nachricht ist, statistisch gesehen verschwenden wir langsam aber sicher immer weniger Lebensmittel. Vor einigen Jahren waren es noch deutlich mehr. Europaministerin Claudia Bauer empfängt heute die Außen- und Europaminister und hochrangige Regierungsvertreter von Tschechien und der Slowakei. Außerdem Vertreter der 6 Westbalkanstaaten Albanien, Bosnien-Herzegowina, Kosovo, Montenegro, Nordmazedonien und Serbien. Bauer will mit der Westbalkankonferenz ein klares Zeichen setzen. Die EU-Annäherung des Westbalkans müsse jetzt konkrete Fortschritte bringen, betont sie im Vorfeld. Für die Herzchirurgie an der Klinik Oberwart hat das Landesverwaltungsgericht Burgenland die Bewilligung aufgehoben. Aus formalen Gründen, wie es heißt. Der Bedarfsnachweis erfüllt die Kriterien nicht, also die Daten zu Fallzahlen und Patientenströmen. Das Land will nachbessern, Operationen finden weiter statt, der Betrieb läuft vorerst normal weiter. Der ChatGPT-Entwickler OpenAI hat wegen Sicherheitsbedenken die Veröffentlichung eines neuen KI-Modells gestrichen. Unter anderem habe die Software im Test Nutzer nicht immer ehrlich darüber informiert, welche Aktionen sie unternommen oder nicht unternommen hat, heißt es von OpenAI. Außerdem habe das Modell teils auf eigene Initiative gehandelt, ohne dass das der User erlaubt hat.
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18: Unfall passiert in Absam auf der Salzbergstraße, Höhe Friedhof, rechnet in beiden Richtungen 5 Minuten mehr dazu. Dann ins Oberland auf die Bern 171, Tiroler Straße in Silz, dauert es wegen einer Baustelle 5 bis 10 Minuten länger in beiden Richtungen. Und gearbeitet wird auch in Innsbruck auf der Schlossstraße zwischen dem Schloss Ampras und dem Kreisverkehr Innsbruck Mitte, dauert aktuell 4 Minuten länger. Staus und Blitzer bitte gerne melden 0512 20 80 85.
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17: Guten Morgen.
18: Schönen Dienstag.
17: Und gleich geht's los. Unser Selbstversuch. Ein Tag hinter Gittern. Kollege Philipp Granbacher im Knast, ein Tag in der Justizanstalt Innsbruck. In 5 Minuten ist Haftantritt.
18: Ach, so
17: und
18: spannend.
17: Ihr seid mit dabei.

0: 4 nach 7. Guten Morgen am Dienstag mit den Live-Radio-Frühstartern. Und wir starten unser Experiment und gehen dahin, wo keiner so leicht hinkommt oder erst recht nicht wieder raus. Ins Gefängnis. Ein Tag hinter Gittern. Kollege Philipp Granbacher macht den Selbstversuch. Wir dürfen mit Kamera und Mikro rein in die Justizanstalt Innsbruck. Philipp, aufgeregt? Jetzt ist Haftantritt.
1: Servus, schönen guten Morgen aus der Justizanstalt. Ja, tatsächlich, ein klein wenig nervös. Ich stehe jetzt gerade aktuell mit Michael Fiegel und wir sind bei der Aufnahme, genau da, wo es auch dann für die tatsächlichen Häftlinge losgeht. Ich habe einen kleinen gelben Ausweis bekommen, da steht drauf, arbeiten im Anstaltsgelände und die Fenster neben uns da, die sind bereits vergittert. Das heißt, bei mir ist leicht mulmige Gefühl geht los, aber Michael, du hast gesagt, du passt auf mich auf, du bist heute mein persönlicher Begleiter und schaust drauf, dass mir auch nichts passiert.
2: Ja, vorerst einmal guten Morgen und bleibst halt bei mir, noch wird da nichts passieren.
1: Ich bleib an Michaels Seite. Was dürfen wir uns heute anschauen? Es gibt Dinge, die dürfen wir uns nicht anschauen. Was erwartet uns da heute?
2: Ja, Senk erwartet einmal so ein Tagesablauf, ein Leben hinter Gittern. Was passiert bei uns? Was machen wir mit den Insassen? Was müssen Insassen machen? Und was nicht sehen darf, sondern nicht visuell erfassen darf, ist klar, keine Schlüssel, keine Schlösser, keine Sicherheitseinrichtungen, keine Dienstpläne, keine Einsatzpläne, alles, was halt die Sicherheit betrifft.
1: Es wird spannend. Jetzt ist gerade auch Blaulichtfahrzeug da an uns vorbeigefahren, hat, glaube ich, aber nichts mit uns zu tun. Ja, also allein das Fenster mit den Gittern macht mich ein klein bisschen nervös. Wir drehen jetzt einmal eine Runde durchs Gefängnis und hören uns dann später wieder.
0: Wir sind gespannt, was du erleben wirst, Philipp. Du meldest dich halbstündlich rein bei uns. Gleich wieder um kurz nach 7:30. Philipp hinter Gittern. Guten Morgen mit den Live-Radio-Frühstartern.

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3: Einen wunderschönen guten Morgen, ihr Lieben. Da waren einige schon richtig früh da und haben auf uns gewartet. Unter anderem die Maria und der Franz.
4: Ja, schönen guten Morgen. Wir holen uns natürlich ein gutes Frühstück für zu Hause.
3: Wisst ihr, was im Sackerle drinnen ist oder ist das eine Überraschung?
5: Das wird schon eine Überraschung sein. Wenn ein gutes Frühstück drin ist, nachher sind wir schon zufrieden.
3: Damit können wir dienen. Es ist ein guter Apfel drinnen, ein Latella, Aktiv. Meller Kaffee, ein super gutes Brot. Also ich glaube, für ein ideales Frühstück ist gesorgt, oder?
5: Ja, super.
4: Alles bestens. Wir freuen uns schon auf ein frisches Brot mit Butter, Marmelade, Joghurt und natürlich einen guten Apfel.
3: Dann würde ich sagen, Mahlzeit, und bevor wir da jetzt weiter quatschen, kriegen die anderen Leute auch noch ein Frühstück, oder?
5: Ja, freilich. Sowieso für jeden, ne?
4: Dankeschön. Wir freuen uns.
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0: Guten Morgen mit den Live-Radio-Frühstartern am Dienstag. Wir schmeißen kiloweise Essen weg, obwohl es noch gut wäre. Heute ist Tag gegen Lebensmittelverschwendung. Die Zahlen und die Tipps gibt's gleich im Tirol-Update um 7:45.
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0: Kurz vor 7:30. Guten Morgen mit dem Tirolwetter bei Live-Radio. Lena Holzer, noch frische Morgenluft, später wieder Sommertemperaturen.
15: Wer jetzt unterwegs ist, merkt, der Herbstmantel ist dann doch ganz angenehm. Wir messen in Prutz nur 9 Grad und in Innsbruck 13. Besonders in den Osttiroler Tälern ist es nebelig. Bis in den Vormittag hinein löst sich der Nebel nach und nach auf. Danach wieder Spätsommerfeeling im ganzen Land. Und auch heute wieder viele Sonnenstunden bei Topwerten zwischen 23 und 29.
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0: Wir schmeißen viel zu viel weg, das eigentlich noch gut wäre, Beate Lehner.
15: 75 Kilo Lebensmittel landen pro Person in Tirol jedes Jahr im Müll. Lebensmittelmüll, den wir eigentlich vermeiden könnten, das zeigt heute der Tag gegen Lebensmittelverschwendung. Tirol-Reporterin Valentina Leitinger.
18: Vor allem Brot und Backwaren, aber auch Obst und Gemüse landen besonders oft in der Tonne, heißt es vom Verein Landschaft Leben. Pro Person kommen 75 Kilo Lebensmittelmüll im Jahr zusammen. Das ist bares Geld. Ein durchschnittlicher Haushalt schmeißt damit jedes Jahr rund 800 Euro in den Müll. Der Verein erinnert daran, mindestens haltbar heißt nicht automatisch verdorben ab. Richtig gelagert sind viele Lebensmittel deutlich länger haltbar als auf der Verpackung angegeben.
15: Vorsicht bei kleinen Knopfbatterien, die können für Kinder schnell zur Gefahr werden, warnen Ärzte der Innsbrucker Klinik. Jetzt schwere innere Verletzungen drohen. Erst vor kurzem ist ein Zweijähriger in die Klinik gebracht worden, weil er eine Knopfbatterie verschluckt hat. HNO-Direktor Benedikt Hofbauer.
19: Also wir in Innsbruck haben jedes Jahr ungefähr 50 Kinder und Jugendliche, die Fremdkörper verschlucken. Und davon sind 2 pro Jahr Knopfbatterien. In Österreich sagt man, dass ungefähr 40 Knopfbatterien pro Jahr verschluckt werden von Kindern.
15: Österreichweit steigen die Zahlen leicht. Wenn ein Kind eine Knopfbatterie schluckt, sofort die Rettung rufen. Bis Hilfe eintrifft, Kindern ab einem Jahr einen Löffel Honig geben. Das bildet einen Schutzfilm um die Batterie. Schwerer Arbeitsunfall in Kramsach. 2 Arbeiter biegen gestern Nachmittag Metallplatten, als ein 31-Jähriger mit der linken Hand in die Biegepresse gerät. Mit schweren Verletzungen wird er ins Krankenhaus Schwarz eingeliefert. Und ab heute können sich viele Tiroler den Weg in die Behörde sparen. Ab heute beginnt wieder die Fördertour des Landes. Dabei kommen Experten direkt in die Tiroler Gemeinden. Sie beraten zum Beispiel zum Thema Wohnen, Pflege oder Digitalisierung. Tourstart ist heute ab 8 Uhr im Gemeindeamt in Jenbach. 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
15: Es staut sich im Oberland auf der B171 Tiroler Straße Heiming Richtung Silz. Wegen Arbeiten in Silz dauert es 15 bis 20 Minuten länger. Und den Frühverkehr merkt man momentan vor allem im Zentrum von Hall. Rechnet an den üblichen Staupunkten 5 Minuten mehr dazu. Eure Staus und Blitzer bitte melden 0512 20 80 85.
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0: Halb acht, guten Morgen.
15: Morgen.
0: Ein Tag im Knast. Kollege Philipp Granbacher, ein Tag hinter Gittern in der Justizanstalt Innsbruck. Ein Selbstversuch heute. Und für uns ein mega Schlüssellochblick. Vor einer halben Stunde war Haftantritt, ihr wart live dabei. Und gleich gibt's Frühstück oder so im Gefängnis. Um 7:45 schalten wir wieder live zum Phil hinter Gittern.

0: 8:30. Guten Morgen mit den Live-Radio-Frühstartern am Dienstag. Es ist so geil. Ich liebe diesen Sommer-Herbst. Heute der nächste glorreiche Sommer-Herbsttag.
1: Ja, eigentlich bist du mit Sommertag gar nicht so falsch, weil heute Nachmittag wieder bis zu 27 Grad und ab 25 ist es ja meteorologisch gesehen offiziell ein Sommertag. In Nordtirol schon verbreitet blau, in Osttirol noch ein bisschen Nebel dabei, aber danach gibt es in ganz Tirol Sonne pur, also goldenes Herbstwetter, das auch die Lydia aus Innsbruck genießt.
2: Wunderbar ist das Wetter. Traumhaft schön, der Sonnenschein und untertags schön warm.
3: Was steht da im Programm?
2: Ja, ganz viele Spaziergänge im Wald oder am Inn entlang, weil einfach goldener Herbst.
1: Ja, herrlich.
0: Ich flog mich am Nachmittag auch wieder in die Sonne. Motto heuer, braun bis Weihnachten. Guten Morgen mit den Live-Radio-Frühstartern am Dienstag. Genießt den nächsten herrlichen Spätsommertag. Es ist gleich 20:40.

0: 12 nach halb 8, hier sind die Live-Radio Frühstarter. Wichtige Info für euch. Im Frühverkehr frisch reingekommen, Lena.
1: Bitte Vorsicht auf der A12 Inntal-Autobahn. Landegrichtung Innsbruck zwischen Telfs West und Telfs Ost ist Diesel ausgelaufen. Fahrt hier bitte besonders vorsichtig. Die Asfinag ist bereits unterwegs.
0: Wir halten euch dann natürlich am laufenden. Nächstes ausführliches Info-Update dann gleich wieder um 5 vor 8.

0: 13 vor 8. Guten Morgen mit den Live-Radio-Frühstartern am Dienstag. Unser Kollege Philipp Kranbacher ist schon hinter Gittern in der Justizanstalt Innsbruck. Ein Selbstversuch und für uns ein mega Schlüssellochblick. Vor einer halben Stunde war Haftantritt, ihr wart dabei.
1: Ein Tag im Knast. Phil unterwegs in der Justizanstalt Innsbruck.
0: Und jetzt, Phil, nicht viel anders als heraußen. Frisch ans Werk oder so?
2: Frisch ans Werk, so könnte man sagen, da ist Leben in der Bude. Ich bin nach wie vor unterwegs mit Michael Fiegel. Frühstück haben wir quasi schon verpasst. Der Tag, der beginnt sehr, sehr früh in der Justizanstalt. Michael, jetzt wird hier gearbeitet.
3: Ja, richtig. Um 6 Uhr beginnt der Tag mit dem Licht an, eine Frühstücksausgabe. Um 7 Uhr ist die Übernahme vom Tagdienst und dann geht es zur Arbeit, zum Sport, zum Spaziergang und, und.
2: Hintergrund, vielleicht hat man es gehört, ist ein bisschen lauter quasi, da ist wie ähnlich beim Supermarkt, wenn Lebensmittel angeliefert werden, das schaut hier genau gleich aus.
3: Ja, richtig, Insassen haben die Möglichkeit einmal die Woche einzukaufen in ein Geschäft, das was so ist wie außen ein Preis, ein Supermarkt, ein Spar und da kann man sich das Leben halt ein bisschen versüßen.
2: Ja, da ist jetzt gerade die ganz große Lebensmittelanlieferung. Ich gehe da mal einen Meter weg. Also wir sind da wirklich live und mittendrin und mit dabei. Michael, ersten Häftlingen bin ich jetzt auch schon begegnet in der Früh. Die waren gerade bei der Morgentoilette. Ich muss sagen, mein Gefühl war mulmig. Wir sprechen heute aber jetzt gleich dann in einer halben Stunde darüber, was ist da Fiktion, was ist Realität, Stichwort Gewalt. Da nehmen wir euch dann mit. In einer halben Stunde hören wir da mehr dazu.
0: Bin schon wirklich sehr gespannt. Wir schalten dann gleich wieder zu dir um 7:45.

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12: Guten Morgen mit dem Tirolwetter bei Live-Radio. Lena Holzer, der Tagesstart ist momentan das einzig Herbstliche.
13: Die Nachmittage fühlen sich eher noch nach Sommer an, heute wieder mit Sonnenschein und bis zu 27 Grad. In Nordtirol erreichen die ersten schon die Täler, über Osttirol liegt noch eine recht dichte Nebeldecke, die sich aber nach und nach auflöst. Die Temperaturen dazu, wir messen 12 Grad momentan in Lienz und 13 Grad in Innsbruck. Die Live-Radio-Vorschau zeigt wenig Neues. Morgen Mittwoch wieder das gleiche Spiel. Aus viel Sonne, wenigen Wolken und bis zu 26 Grad.
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12: Viele neue Bäume für Osttirol. Beate Lena.
16: In den letzten Jahren hat es durch Stürme und Schnee enorm viel Schadholz in Osttirol gegeben. Deswegen wird quasi durchgehend aufgeforstet. In den letzten 5 Jahren sind jedes Jahr über 1 Million Bäume gepflanzt worden. Eine ganz bunte Mischung, die einen klimafitten Wald für die Zukunft bilden sollen. Bis die frisch gepflanzten Bäume groß werden, dauert es zwar. In Zukunft werden sie aber viele Straßen und vor allem Siedlungen schützen, zum Beispiel vor Lawinen.
12: Es ist 7:55.
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17: mit Michael Scheder. Über 1 Million Tonnen vermeidbarer Lebensmittelabfall fällt pro Jahr in Österreich an. Rund die Hälfte davon in Haushalten. Darauf will der Internationale Tag gegen Lebensmittelverschwendung aufmerksam machen. Lebensmittel, die im Handel unverkäuflich sind, werden dafür Woche für Woche von Sozialprojekten gerettet. Wie viel da zusammenkommt, erzählt Svetlana Wisiak von den Winzimärkten in der Steiermark.
18: Wir bekommen ungefähr in der Woche 16, wenn nicht über 16 Tonnen an Lebensmitteln gespendet. Das wird aussortiert, ein großer Teil davon kann weiterverkauft werden zu einem Drittel des handelsüblichen Preises.
17: Menschen mit wenig Einkommen können diese dann kaufen. Die gerettete Ware bekommt so eine zweite Chance und gleichzeitig hilft das, den täglichen Einkauf leistbarer zu machen. Europaministerin Claudia Bauer empfängt heute die Außen- und Europaminister und hochrangige Regierungsvertreter von Tschechien und der Slowakei. Außerdem Vertreter der 6 Westbalkanstaaten Albanien, Bosnien-Herzegowina, Kosovo, Montenegro, Nordmazedonien und Serbien. Bauer will mit der Westbalkan-Konferenz ein klares Zeichen setzen. Die EU-Annäherung des Westbalkans müsse jetzt konkrete Fortschritte bringen, betont sie im Vorfeld. Im nächsten Jahr bleibt uns mehr Geld, zumindest wenn das stimmt, was viele österreichische Unternehmen erwarten. Sie gehen davon aus, dass 2027 die Löhne und Gehälter um rund 3% steigen werden, wie die Umfrage des Beratungsunternehmens Kienbaum zeigt. Nachdem die Inflation bei rund 2,6% liegen soll, würde den Menschen dann um 0,3% mehr Lohn übrig bleiben. Der ChatGPT-Entwickler OpenAI hat wegen Sicherheitsbedenken die Veröffentlichung eines neuen KI-Modells gestrichen. Unter anderem habe die Software im Test Nutzer nicht immer ehrlich darüber informiert, welche Aktionen sie unternommen oder nicht unternommen hat, heißt es von OpenAI. Außerdem habe das Modell teils auf eigene Initiative gehandelt, ohne dass das der User erlaubt hat.
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13: Gute Nachrichten gibt's für die A12 Intel-Autobahn Landeck Richtung Innsbruck. Die ausgelaufene Dieselspur zwischen Telfs West und Ost ist beseitigt. Hier gibt's also keine Probleme mehr. Wir schauen auf die B186 Ötztalstraße, 10 Minuten plus zwischen Ambach und Ötz wegen Arbeiten. Auch auf der B171 Tiroler Straße in Silz wird gearbeitet. Es dauert in beiden Richtungen bis zu 10 Minuten länger. Und ein bisschen mehr los noch im Frühverkehr durch die Zentren von Hall und Innsbruck an den typischen Staupunkten. 5 Minuten mehr Fahrzeit. Eure Staus und Blitzer bitte melden 0512 20 80 85.
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12: Guten Morgen.
13: Hallo, schönen Dienstag.
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0: Täglich bei den Live-Radio-Frühstartern heute mit dem Josef Nies, wie Niesen aus Ampass.
2: Ja.
0: Gesundheit.
2: Danke.
0: Verdammt, schlechter Schmäh, weißt du, oft gehört haben schon.
2: Nein, nie, noch nie.
3: Na schau, das sind wir die Ersten.
0: Aber wahrscheinlich wird niemandem so oft im Land Gesundheit gewünscht wie dir.
2: Ja, das ja. Stimmt wahrscheinlich.
0: Hey, wie geht's dir? Guten Morgen.
2: Guten Morgen, ja, alles gut, super, Wetter fein, alles fein.
0: Was hast du vor Arbeiten, drinnen, draußen?
2: Draußen, ich fahre mit LKW, lade ich an.
0: Dann hat man aber auch was für schönes Wetter. Auch wenn man am Auto fahren, macht es bei schönem Wetter mehr Spaß, oder? Als wenn es regnet und grausig ist.
2: Auf alle Fälle.
0: Hey. Bist du sonst in der Freizeit gern aktiv?
2: Ja, logisch.
0: Weil unser Wochenpreis ist dann genau was für dich, nämlich ein Freizeitticket Tirol.
2: Ja, das wäre natürlich mega.
0: Was du schaffen musst, sind 8 richtige.
2: Ja, ich weiß.
0: Denn die Lisa aus Steinach führt mit 7. Jetzt kriegst du von der Lene noch einen Buchstaben.
3: Es ist noch alles möglich mit deinen Buchstaben heute. Wir spielen mit dem E.
2: Okay.
0: Bist du bereit?
2: Ich bin bereit.
0: Also, die schnellsten 30 Sekunden deines Lebens starten jetzt.
3: Stadt.
2: Eisenstadt.
3: Land.
2: England.
3: Ein weiblicher Vorname.
2: Eva.
3: Ein Tier.
2: Esel.
3: Süßigkeit.
2: Eis.
3: Gewürz.
2: Weiter.
3: Etwas Ekliges.
2: Weiter.
3: Im Rucksack.
2: Essen.
3: Ein Schminkprodukt.
2: Weiter.
3: Fortbewegungsmittel.
2: Eisenbahn.
3: Insel.
0: Verdammt nochmal eine. Ei, das war knapp. Josef, 7 richtige.
3: Na.
2: Schaut.
0: Ah, genau,
2: ja, kann man nicht machen.
0: Genau wie die Lisa, aber sie war leider früher dran. Ey, eins hat gefehlt.
3: Das Gewürz, oder? Da war dann der Hund drin.
0: Gewürz, Essen,
2: ja,
0: Karton.
2: Da ist nicht mehr gegangen.
0: Ja, was Ekliges. Ja. Mein Eiter, Erbrochenes zum Beispiel. Sowas.
2: Ja.
0: Josef, danke fürs Mitspielen.
2: Okay, super, okay. Danke.
0: Schönes Tag, ciao.
2: Danke, Enka, ciao.
3: Dankeschön, macht auch ihr mit uns, probiert die Lisa zu überbieten. Jetzt anmelden auf liveradio.tirol. Morgen geht's weiter.

0: Viertel nach acht, die Live-Radio-Frühstarter. Wir nehmen euch heute mit zu einem außergewöhnlichen Erlebnis. Kollege Philipp Kranbacher ist einen Tag hinter Gittern in der Justizanstalt Innsbruck. Für uns ein mega Schlüssellochblick. Vor einer halben Stunde war Arbeitsbeginn im Knast und jetzt?
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0: Phil, du bist da jetzt unter echten Häftlingen. Hast du da nicht ein mulmiges Gefühl?
2: Ja, ein leicht mulmiges Gefühl habe ich tatsächlich, aber soweit alles gut. Bei mir ist ja der Justizwachbeamte, der Michael. Hallo, servus und danke fürs gut Aufpassen auf mich.
3: Gerade bei mir bleiben, nachher passiert nichts.
2: Du, jetzt habe ich da ein bisschen was mitbekommen. Es ist für mich ja wirklich und es wirkt auf mich authentisch, total respektvoll. Insassen, Wachbeamte, man ist per Sie, man begrüßt sich, grüß Gott, guten Morgen. Dieser Respekt, bekomme nur ich den heute mit, weil sich jeder zusammenreißt, weil das Radio da ist, oder ist das tatsächlich euer Alltag?
3: Nein, da kann man sagen, das ist der Alltag. Das Leben da drin ist wie in einem kleinen Dorf. Man ist miteinander, man lebt jeden Tag miteinander und man ist aufeinander angewiesen. Insassen haben sich nach Regeln zu verhalten und sie wissen genau, wenn sie sich an die Regeln halten, haben sie es auch herinnen besser. Und so ist das natürlich ein klarer, respektvoller Umgang, wie es das Gesetz auch vorsieht.
2: Trotzdem, ich vermute, es wird auch die andere Seite geben. Es wird auch Auseinandersetzungen geben. Wie weit geht es dann in der Realität? Ist das eine Schubferei, eine wilde Prügelei? Man kennt ja aus diesen Filmen oft so das leicht angespitzte, die Zahnbürste oder so, um das als Waffe umzubauen. Was gibt es denn in der Wirklichkeit?
3: Ja, da muss man mal wissen, wir haben natürlich über 40 Nationen darinnen aus verschiedensten Herkunftsländern mit verschiedensten Mentalitäten. Und wenn man die natürlich in einen Haftraum einsperrt, der was 25 Quadratmeter groß ist und da 5 Personen drin sein, gibt es Spannungen. Und da kann natürlich einmal etwas passieren, dass da Faustschläge fallen, dass man Verletzungen hat, die wir natürlich auch wieder anzeigen und natürlich auch wieder weiterverfolgen und auch natürlich trennen und unsere Maßnahmen setzen.
2: Du selber hast über 30 Dienstjahre schon am Buckel. Ist da in diesen über 30 Jahren irgendwie das angespitzte Zahnbürstel oder irgendwas Vergleichbares schon mal unterkommen?
3: Ja, also bei unseren Visitierungen findet man natürlich immer wieder selbstgebaute Waffen, sei es aus Rasierklingen oder sei es aus zugespitzten Buttermessern. Man hat alles gefunden. Gott sei Dank noch keine Schusswaffe.
2: Mulmiges Gefühl macht es jetzt nicht viel besser. Ich bleibe an Michaels Seite und richtig spannend wird es jetzt dann gleich, weil wir werden auch mich zumindest kurz und vorübergehend einsperren.
3: Ja, genau. Ich werde mal kurz in den Haftraum einsperren. Das Ganze dauert ca. Ja, 5 Minuten, außerdem ich früher raus. Viel länger will ich das nicht machen, weil schon habe ich einen Freiheitsentzug, wenn du dann noch sagst, ich habe den nicht mehr rauslassen.
2: Viel im Knast, jetzt wird's ernst, jetzt werde ich dann eingesperrt. Wir hören uns später.
0: Wow, wie wirkt sich das auf dich aus, wenn die Tür dann hinter dir zugeht in der kleinen Zelle? Um 8:45 sind wir wieder live bei dir. Guten Morgen mit Live-Radio.
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0: Guten Morgen, die Live-Radio-Frühstarter am Dienstag. In Innsbruck ist gerade der gesamte Hauptbahnhof geräumt worden. Warum, hört ihr gleich im Tirol-Update um 8:45.
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0: 5 vor halb 9. Guten Morgen mit dem Tirolwetter bei Live Radio. Lena Holzer, Sonne in Nordtirol, noch Nebel in Osttirol.
15: In Osttirol liegt eine Nebeldecke zwischen Tal und Himmel, zum Beispiel im Villgratental. Der Nebel im Süden wird aber langsam weniger. Und sonst ist die Sonne sowieso schon gut unterwegs. Ähnlich wie gestern strahlt sie auch heute wieder für viele Stunden. Und für Ende September wird es warm am Nachmittag mit 23 bis 27 Grad. Die Live-Radio-Vorschau auch morgen und am Donnerstag hat die Sonne das Sagen und die Temperaturen bleiben ähnlich spätsommerlich.
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0: In Innsbruck ist gerade der Hauptbahnhof geräumt worden. Beate Lena.
17: Aus einem Geschäft in der Bahnhofshalle kommt Rauch. Deswegen ist zur Sicherheit die Bahnhofshalle komplett geräumt worden. Der Haupteingang ist aktuell gesperrt. Zahlreiche Einsatzkräfte sind vor Ort, Feuerwehr, Notarzt und mehr. Nähere Details und wie lange die Sperre voraussichtlich dauern wird, das ist aktuell noch nicht bekannt. Rund 75 Kilogramm Lebensmittel landen pro Person in Tirol jedes Jahr im Müll. Lebensmittelmüll, den wir eigentlich vermeiden könnten, das zeigt heute der Tag gegen Lebensmittelverschwendung, Tirol-Reporterin Valentina Leitinger.
18: Vor allem Brot und Backwaren, aber auch Obst und Gemüse landen besonders oft in der Tonne, heißt es vom Verein Landschaft Leben. Pro Person kommen 75 Kilo Lebensmittelmüll im Jahr zusammen. Das ist bares Geld. Ein durchschnittlicher Haushalt schmeißt damit jedes Jahr rund 800 Euro in den Müll. Der Verein erinnert daran, mindestens haltbar heißt nicht automatisch verdorben ab. Richtig gelagert sind viele Lebensmittel deutlich länger haltbar als auf der Verpackung angegeben.
17: Schwerer Arbeitsunfall in Kramsach. Zwei Arbeiter biegen gestern Nachmittag Metallplatten, als ein 31-Jähriger mit der linken Hand in die Biegepresse gerät. Mit schweren Verletzungen an den Fingern wird er ins Krankenhaus Schwarz eingeliefert. Und die Öffis zur Messe in Innsbruck bleiben gratis. Messe, Verkehrsverbund Tirol und die Innsbrucker Verkehrsbetriebe haben die Zusammenarbeit jetzt bis 2029 verlängert. Mit einem Messeticket können Besucher damit weiter mit den Nahverkehr-Öffis aus ganz Tirol anreisen, gratis, umweltfreundlich und ohne lange Parkplatzsuche. 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
15: Wir schauen auf die B171 Tiroler Straße nach Silz. Hier wird gearbeitet, es dauert deswegen in beiden Richtungen bis zu 10 Minuten länger. Und B177 Seefelder Straße am Zierlerberg, Überlastung in beiden Richtungen, 5 Minuten plus. Staus und Blitzer bitte melden 0512 20 80 85. Gute Fahrt.
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0: Guten Morgen.
15: Schönen Dienstag.
0: Und gleich die schlauesten Fragen und die noch schlaueren Antworten. Wie jeden Dienstag bei Feiti fragt. Kinder antworten.

0: Hier noch einmal einen guten Morgen am Dienstag mit den Live-Radio-Frühstartern. Ihr habt es vielleicht schon mitbekommen. Ab sofort wird es jeden Dienstag um kurz nach 8:30 richtig süß. Kollege Veiti holt die vors Mikro, die wichtigen Fragen des Lebens beantworten. Tirols Kids.
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2: Ja, hey, wer bist denn du?
3: Madeleine aus Kappel.
2: Madeleine, du bist ja total gern oben am Berg. Stias, bei euch in Bad Znaun hast du mir erzählt vorhin. Warum?
3: Da ist halt viel Action für Kinder oben.
2: Erzähl, was kann man da alles machen?
3: Wacker fahren, rutschen, da ist auch ein Klettergarten und Karussell.
2: Wacker fahren, wie geht es? Was tut's da genau?
3: Da ist so ein kleiner Wacker und dort können wir dann halt richtig Backer fahren und die Steine dann halt auf die Seite tun.
2: Richtig austoben, mega, mega cool. Du, wenn Tiere in die Klasse gehen würden, welches Tier wäre eigentlich der Klassenclown?
3: Der Delfin. Wenn er im Wasser ist, dann hüpft er ja auch immer so auf.
2: Er hat da so einen lustigen Grinser irgendwie, der Delfin, gell?
3: Ja.
2: Wie würden für die die perfekte, coolste Geburtstagsparty ausschauen, die es gibt?
3: Irgendwo in irgendeinem Schwimmbad, da wo es viel Rutsche gibt. Und dort sollte dann halt alles geschmückt sein.
2: Ja.
3: Also, dass ich und meine Freundinnen allein sind.
2: Wie sagst du der Mama, dass du sie ganz lieb hast?
3: Ich male ihr oft Bilder.
2: Was malst du da genau?
3: Tiere, zum Beispiel einen Elefant, der wo Luftballons in der Hand hat, Herzluftballons.
2: Was macht denn für dich persönlich einen guten Menschen aus, Madeleine?
3: Wenn er nett zu mir ist, wenn er mir ja hilft, wenn ich seine Hilfe brauche, wenn er einfach da ist, wenn ich ihn brauche.
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0: Mit den Live-Radio-Frühstartern. Kollege Philipp Granbacher ist einen Tag hinter Gittern. Ein Selbstversuch.
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0: Den ganzen Morgen ist er schon drin, Haftantritt, Werkstätten, echten Häftlingen begegnet und jetzt kommt die Krönung sozusagen, Phil.
2: Bei mir wird spannend. Der Puls geht nach oben. Jetzt ist es soweit. Ich werde tatsächlich eingesperrt. Bin jetzt da auch schon in der Zelle mit meinem Begleiter, mit Michael Fiegel. Wenn ich jetzt eingesperrt wäre, habe ich dich nicht als Begleiter mehr mit dabei.
3: Nein, ich bleibe draußen und schaue, dass du wieder rauskommst. Ich kann dir kurz erklären, da ist eine Rufglocke. Da kannst du sofort Kontakt aufnehmen mit uns. Ja, das ist dein Zuhause für die nächsten Minuten.
2: Toilette ist da, alles so in Edelstahl, wie man es vielleicht vom einen oder anderen Bahnhof sonst auch kennt. Ein Bett, die Matratze etwas schmäler als üblich, also nicht die 90. Wir haben gerade gerätselt, haben uns geeinigt, sie wird wohl 80 cm breit sein. Zum Schlafen, ich muss jetzt sagen, zum Glück bin ich heute nicht hier, bin selber jetzt schon wirklich gespannt, wenn es da gleich wirklich die Tür auch zugeht und ich da eingesperrt bin, wie es mir geht, ihr hört es.
0: Und zwar in genau einer halben Stunde, wenn er hoffentlich wieder heraus ist, um 8:45. Schaut inzwischen gerne in unsere Stories in den Socials, Live Radio Tirol, Facebook, Instagram. Auch per Video nehmen wir euch heute mit. Guten Morgen mit Live Radio.
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19: Guten Morgen mit dem Tirolwetter bei Live-Radio. Lena Holzer aus dem frischen Morgen, wird wieder ein sehr warmer Tag.
20: Der Nebel in Osttirol löst sich langsam auf und danach gibt es wirklich in ganz Tirol wieder einiges an Sonne, begleitet von ein paar dünnen Wolken. Noch ist es relativ frisch, herbstliche Temperaturen, wir messen 14 Grad in Kramsach oder auch in Innsbruck. Am Nachmittag wird es dann sehr warm für Ende September, 23 bis 27 Grad gehen sich aus und es wird vereinzelt sogar leicht föhnig. Zur Live-Radio-Vorschau morgen Mittwoch ein ganz ähnliches Bild, wieder einige Sonnenstunden und die Temperaturen bleiben so wie heute. Auch am Donnerstag geht es in dieser Tonart weiter.
19: Es ist 8:55.
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1: Mit Michael Schäder. Unter den Top-Managern in den heimischen Börsen notierten Firmen gibt es so viele Frauen wie noch nie. 29 von 190 Vorstandssitzen sind von Frauen besetzt. Das ergibt einen Frauenanteil von über 15%, zeigt eine neue Analyse der Berater von EY. Trotzdem ist das insgesamt recht wenig, Martina Steidl.
21: Weil immerhin 30 Gremien der 55 untersuchten Firmen, die an der Wiener Börse zu finden sind, nur aus Männern bestehen. Mit Emma Delaney bei der OMV gibt es aber wieder eine neue Vorstandschefin. Schaut man sich die letzten 10 Jahre an, gibt es mittlerweile über 3-mal mehr Frauen in den heimischen Top-Jobs. Damals waren nur 7 von fast 170 Vorständen Frauen. Bei den Aufsichtsräten ist bereits ein Drittel der Posten weiblich besetzt. Das liegt unter anderem an den gesetzlichen Quoten, steht im Mixed Leadership Barometer.
1: Trotz der neuen Höchstwerte sind Frauen in Managerjobs weiterhin deutlich zu wenig vertreten, schreibt EY. Das Bundesheer und die Austrian Airlines wollen sich künftig die Piloten teilen. Ab 2028 sollen die Piloten von November bis April im Kampfjet sitzen, von Mai bis Oktober dann im Hourcockpit. Die Airline kann damit Personalengpässe besser ausgleichen. Das Bundesheer will gut ausgebildete Piloten länger halten. Heerespiloten können nach 8 Jahren Verpflichtung in die Zivilluftfahrt wechseln. Nordkorea bereitet laut dem ukrainischen Präsidenten Selenskyj die Entsendung von weiteren 10.000 Soldaten nach Russland vor. Auf russischem Territorium befinden sich schon jetzt mehr als 8.000 Soldaten aus Nordkorea, schreibt Selenskyj auf der Plattform X. Weder Russland noch Nordkorea haben sich bis jetzt dazu geäußert. Russland hat laut Selenskyj zudem mit einer zusätzlichen Mobilmachung begonnen. Schwere Überschwemmungen in Bangkok haben auch den internationalen Luftverkehr durcheinandergebracht. Thai Airways muss bis morgen mehr als ein Dutzend Flüge canceln, unter anderem nach München und Frankfurt. Verbindungen nach Wien sind offenbar nicht betroffen. Eine Austrian-Maschine ist heute früh pünktlich in Schwechat gelandet. Die nächste Maschine aus Bangkok wird dann morgen früh erwartet.
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20: Nach dem Gasaustritt am Hauptbahnhof in Innsbruck ist die Bahnhofshalle jetzt wieder offen. Es gibt aber noch Auswirkungen auf den Öffi-Verkehr. Die Stubaitalbahn wird zwischen Innsbruck und Stubaital Bahnhof im Schienenersatzverkehr geführt, rechnet hier etwas mehr Reisezeit dazu. Wir halten euch natürlich auf dem Laufenden. Und wir schauen noch auf die BR177 Seefelder Straße. Am Zillerberg heute Mäharbeiten und wechselseitige Anhaltungen, rechnet in beiden Richtungen etwa 5 Minuten mehr dazu. Staus und Blitzer bitte melden 0512 20 80 85.
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19: Rita und Lena hier, guten Morgen.
20: Morgen, jetzt wie immer um die Zeit mit euren Lieblings-90ern. Coolio, Gangsters Paradise ist dabei. Außerdem Genie in a Bottle von Christina Aguilera. Und was Rockiges gibt's von Green Day, Basket Case.
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0: 13 nach 9. Guten Morgen, die Live-Radio-Frühstarter am Dienstag und wir nehmen euch heute mit auf ein ganz spezielles Erlebnis. Kollege Philipp Kranbacher, ein Tag hinter Gittern in der Justizanstalt Innsbruck. Ein Selbstversuch.
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0: Den ganzen Morgen ist er schon drin, Haftantritt, Werkstätten, echten Häftlingen begegnet und vor einer halben Stunde die Krönung. Er hat sich einsperren lassen in eine Gefängniszelle. Phil rein, Tür zu, kleines Bett, kein Platz. Gute Nachricht, die Tür ist wieder offen, der Phil wieder frei, aber wie war's?
2: Ja, es war definitiv eine Erfahrung fürs Leben, das muss ich schon sagen. Was heißt die ganz große psychische Belastung? Da würde ich jetzt einmal sagen, nein. Erstens waren es nur um die 6 Minuten, die ich wirklich eingesperrt gewesen bin und ich habe ja ein bisschen zu tun gehabt, habe das eine oder andere auch gefilmt, habe mir überlegt, was sage ich denn dann auch fürs Radio, wie fühle ich mich? Es war dann aber schon auch kurz einmal dieser Moment, wo ich so ein bisschen hineingekippt bin, weg vom Radiogedanken hin zu... Ich sitze jetzt einfach da und das ist dann schon sehr schnell sehr zermürbend geworden, habe dann einfach ein paar Liegestütze gemacht und dann war meine Zeit eh auch schon wieder vorbei. Das heißt, bevor es jetzt wirklich losgegangen ist, dass es irgendwie psychisch schräg, druckbelastend irgendwie geworden wäre, war ich auch schon wieder heraußen. Trotzdem ist es so ein leichter, wie soll ich sagen, ich habe ein Gefühl erahnt, wie es dann wirklich ist, eingesperrt zu sein und es ist tatsächlich nicht schön. Ich bin froh, dass ich auch wieder raus darf aus der Zelle und dann heute später nach Ablauf des Tages dann auch aus der Justizanstalt, weil es läuft ja natürlich alles geordnet, aber ich bin froh, wenn ich dann wieder heimkomme.
0: Und wir sind gespannt, was du noch drin erleben wirst heute. Wir hören noch von dir den Tag über immer mal wieder hier auf Sendung. Noch mehr Insights kriegt ihr laufend bei uns in den Socials, also schaut rein in die Stories, Instagram, Facebook, Live Radio Tirol.
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13: Gleich 9:55, guten Morgen mit dem Tirolwetter bei Live-Radio. Lena Holzer, nebliger Start, sonniges Finale.
14: Osttirol ist noch gefangen im Nebel. In Nordtirol blitzt die Sonne bereits vom wolkenlosen Himmel. Die hartnäckigen Nebelfelder im Süden brechen am Vormittag nach und nach auf. Und dann hat die Sonne überall das Sagen, bleibt auch am Nachmittag an unserer Seite. Und wenn überhaupt, ziehen heute nur dünne Wolken durch. Die Höchstwerte schaffen es auf spätsommerliche 23 bis 27 Grad. Die Live-Radio-Vorschau, morgen Mittwoch wieder das gleiche Spiel. Sonne und ähnliche Temperaturen und auch am Donnerstag ändert sich aus heutiger Sicht nur wenig.
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13: Der Innsbrucker Hauptbahnhof ist jetzt wieder offen, Beate Lena.
15: Gut eine Stunde lang hat er heute früh nach einem Austritt von Kältemittel in einem Geschäft geräumt werden müssen. Mittlerweile hat die Feuerwehr aber wieder grünes Licht gegeben. Tirol-Reporterin Eva Hausberger.
16: Die Feuerwehr wird gegen 8 Uhr früh alarmiert. Erst ist von einem Gasaustritt die Rede. Zur Sicherheit wird die gesamte Bahnhofshalle evakuiert. Vor Ort zeigt sich dann, im Untergeschoss ist eine Kältemittelleitung angebohrt worden. Dort laufen aktuell Bauarbeiten. Mit einem Großlüfter belüftet die Feuerwehr die Bahnhofshalle. Gegen 9 Uhr kann Entwarnung und die Halle wieder freigegeben werden. Die Züge fahren den Innsbrucker Hauptbahnhof jetzt wieder planmäßig an.
15: In Innsbruck wird eine Fußgängerin auf einem Zebrastreifen angefahren. In der Universitätsstraße erfasst sie gestern Nachmittag das Auto eines 78-Jährigen. Die Frau wird schwer am Kopf verletzt und in die Innsbrucker Klinik gebracht. Wie es zum Unfall kommen konnte, wird aktuell noch ermittelt. Und über 1 Million Bäume jedes Jahr. In Osttirol wird seit mehreren Jahren im großen Stil aufgeforstet, denn Stürme und Schnee haben enorm viel Schadholz verursacht. Seit 2020 sind pro Jahr über 1 Million Bäume gepflanzt worden. Sie machen den Wald fit für die Zukunft, klimafit für die Zukunft und schützen Straßen und Siedlungen zum Beispiel vor Lawinen. 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
14: Wir haben es gerade gehört, Gasaustritt heute am Bahnhof in Innsbruck. Das hat auch Auswirkungen auf den Öffi-Verkehr gehabt. Zum Beispiel bei der Stubaitalbahn, die ist im Schienenersatzverkehr unterwegs, fährt aber in wenigen Minuten ab 9.30 Uhr wieder im Normalbetrieb. Eure Staus und Blitzer bitte melden 0512 20 80 85. Gute Fahrt.
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0: 20 vor 10.
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0: Die Live-Radio-Frühstarter am Dienstag, 10 vor 10. Wir sind für heute raus und gratulieren in den Arbeitstag unser Michi Kleber. Der macht gleich weiter mit Live-Radio Talk. Ich habe gerade vernommen, du hast heute Namenstag.
1: So ist es.
0: Und er ist dir offenbar sehr wichtig.
1: Ja, die Mama hat immer gesagt, es ist wichtiger wie der Geburtstag, der Namenstag.
0: Gibt's hier nicht.
1: Ja, ich weiß nicht warum, aber anscheinend.
0: Wisst ihr, wann ich Namenstag habe?
2: Na. Lito, gibt es da überhaupt was?
1: Nehmen wir mal an.
2: Kannst du einen Tag aussuchen.
0: Der Gag ist, ich weiß es selber nicht. So unwichtig ist bei uns der Namenstag, ich habe keine Ahnung, wann ich Namenstag habe.
2: Mich rufen jedes Jahr meine Großeltern an, damit ich es nicht vergisse, weil ich vergesse es auch immer.
0: Also, Ärztin Michi an seinem Namenstag und seid dabei bei Live Radio at Work. Ab 10.
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1: Gleich haben wir es, 5 vor 10, hier ist das Tirolwetter auf Live-Radio mit Michi Kleber. Sonne in Nordtirol, Nebel in Osttirol, der Süden, der steckt im Nebel fest. Zum Gegenteil, der Nebel im Süden wird aber langsam weniger und die Sonne gibt dann überall den Ton an. Aktuell messen wir in Scharnitz schwarz und in Innsbruck 15 Grad. Am Nachmittag wird es sehr warm, spätsommerlich 23 bis 27 Grad gehen sich da heute aus. Die Live-Radio-Vorschau zeigt auch morgen und am Donnerstag bleibt es dabei. Viel Sonne und spätsommerliche Temperaturen.
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17: Mit Michael Schäder. Das Bundesheer und die AUA wollen sich künftig die Piloten teilen. Bundesheerpiloten sollen in 2 Jahren auch zivile Linienflüge machen. Was die Idee dahinter ist, erklärt uns Brigadier Michael Bauer.
18: Und das läuft dann so, dass diese Piloten, die eigentlich schon am Ende ihres Verpflichtungszeitraumes sind, ein halbes Jahr bei der AUA fliegen und ein halbes Jahr noch beim Bundesheer. Und damit können wir auch einen Anteil von Milizpiloten aufbauen, also Piloten, die auch nach ihrer Verpflichtung noch immer Piloten beim Bundesheer sind.
17: Für beide Seiten eine Win-Win-Situation, weil die Heerespiloten im Sommer in der starken Reisezeit aushelfen, das Heer seine Piloten nach der Verpflichtungszeit aber noch ein Jahr länger halten kann, sagt Bauer. Im nächsten Jahr bleibt uns mehr Geld, zumindest wenn das stimmt, was viele österreichische Unternehmen erwarten. Sie gehen davon aus, dass 2027 die Löhne und Gehälter um rund 3% steigen werden, wie die Umfrage des Beratungsunternehmens Kienbaum zeigt. Nachdem die Inflation bei rund 2,6% liegen soll, würde den Menschen dann um 0,3% mehr Lohn übrig bleiben. Der Innsbrucker Hauptbahnhof ist heute früh aus Sicherheitsgründen kurzzeitig evakuiert worden. In einem Lebensmittelgeschäft ist Kühlmittel ausgetreten, heißt es von der Polizei. Offenbar ist bei Bauarbeiten die Kühlmittelleitung angebohrt worden. Es hat keine Gefahr bestanden. Die Starship-Riesenrakete von SpaceX hat erstmals die Erdumlaufbahn erreicht. Den erfolgreichen Testflug hat es in der Nacht unserer Zeit vom Weltraumbahnhof im US-Bundesstaat Texas gegeben. Die Rakete ist später kontrolliert als Feuerball in den Pazifik gestürzt. Mit dem 120 Meter hohen Starship will die NASA Astronauten zum Mond schicken. Das Ziel von SpaceX sind sogar Mars-Missionen.
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1: Alles gut soweit auf den heimischen Straßen, liebe Autofahrer, nur bitte nicht so schnell. Hier sind noch die neuesten Blitzer tirolweit. Die gibt es nur bei uns auf Live-Radio. Auf der A12 Interlautobahn Innsbruck, Fahrt Richtung Kufstein, wird zwischen Jenbach und Wiesing geblitzt. Danke dir, Christian, fürs Anrufen. Staus und Blitzer ebenfalls sehr gerne melden unter der 0512 20 80 85.
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1: Ja, das war heute Action pur am Innsbrucker Hauptbahnhof. Kühlmittelleitung angebohrt, alles gesperrt. Ich bin angekommen um kurz vor 9 mit dem Zug in Innsbruck. Überall Feuerwehr, alles gesperrt, die Geschäfte unten zu, Gott sei Dank dann geöffnet worden. Und so kann ich jetzt noch die Sendung moderieren. Und wir haben ganz viel gute Laune-Musik. Gerade für all jene, die da heute ausgeharrt haben am Bahnhof oder zu spät in die Arbeit gekommen sind. Toto mit Africa gleich mit dabei, eines der geilsten 80er Lieder aller Zeiten. Und los geht's mit Shakira und ihrem WM-Song Die Die. Gleich Punkt 10 ist Live-Radio am Dienstagvormittag.

0: 11 nach 10, hier ist Live Radio at Work. Kollege Philipp Krambacher ist heute nicht in der Redaktion, denn...
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0: Ja, Phil, du hast ja schon einiges erlebt. Wo bist du denn jetzt unterwegs?
2: Ich war gerade eine Runde shoppen, tatsächlich. Schöne Grüße aus der Justizanstalt in Innsbruck. Bin da nach wie vor unterwegs mit Michael Fiegel. Michael, Shopping, also einkaufen gehen in der Justizanstalt, das gibt's tatsächlich.
3: Ja, richtig. Bei uns heißt es eben der Bezug von Bedarfsgegenständen. Das ist einmal die Woche und da können Insassen Sachen einkaufen, die man nicht auf Deutsch gesagt aufkochen muss, also nicht zubereitet werden müssen. Und da gibt es eben alles außer Alkohol, außer Kaugummi, außer Mondprodukte und keine Ölprodukte.
2: Okay, Alkohol, das bis dahin verstehe ich, dass man den vielleicht nicht kauft. Warum kein Kaugummi und warum keine Ölprodukte?
3: Ja, beim Kaugummi ist einfach die Gefahr, dass sie uns irgendwelche Schlösser zupicken, zu groß. Ja, und bei Mondprodukten, das ist natürlich ein Opiat, was auch in Haaren zu sehen ist. Und da hätten sie eine Ausrede, wenn sie irgendwo positiv wären.
2: Ich habe gesehen, Tabakwaren, aber die gibt es. Ich vermute mal auch, das ist also ein bisschen ein Klischee-Gedanke, das Handeln mit Zigaretten im Gefängnis. Was steckt denn da? Also mit Tabakwaren gehen die tatsächlich gut im Gefängnis?
3: Ja, also ist natürlich klar, Tabak und Rauchen ist für einen Insassen etwas, das was unbedingt notwendig ist. Dass damit gehandelt wird, denke ich einmal, wird unter der Hand passieren. Ja, wahrscheinlich wird es um Tabletten gehen. Manche brauchen ein bisschen mehr Schlaftabletten, manche weniger und die handelt man nachher mit Zigaretten. Wenn wir sowas sehen, unterbinden wir es natürlich.
2: Dass auch alles seine Ordnung hat. Ja, es ist tatsächlich für mich erstaunlich und überraschend, auch quasi wie viele Berufsbilder und alles es hier eben im Gefängnis auch gibt. Was da berufsmäßig so los ist, auch das besprechen wir heute noch.
1: 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Don't

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16: Um 10:05 in Innsbruck wird jetzt rund um ein Baustellengerüst ermittelt, Bertelina.
17: Auf einer Baustelle am Südring stürzt gestern am späten Nachmittag plötzlich ein Gerüst ein. 8 Arbeiter fallen aus rund 3 Metern Höhe in die Tiefe und werden verletzt. Sie müssen in die Innsbrucker Klinik eingeliefert werden. Der Südring wird während des Einsatzes teilweise gesperrt. Warum das Gerüst plötzlich eingestürzt ist, dazu laufen jetzt die Ermittlungen. Noch ist nicht klar, wie es dazu kommen konnte. Viele Tiroler Schaffner fühlen sich in ihrem Job nicht mehr wohl. Eine Umfrage der Gewerkschaft zeigt, dass sie immer öfter mit Aggressionen und Gewalt konfrontiert sind. Die Belastung ist so hoch, dass viele den Job wechseln wollen, erklärt ÖGB-Tirol-Chefin Sonja Füger-Kalkschmidt.
18: Grundsätzlich finden 80% den Beruf als sehr positiv. Also die finden, das ist ein sehr guter Beruf. Und gleichzeitig haben wir aber, dass 22% sich nicht mehr vorstellen können, dass sie in 2 Jahren den Beruf ausüben. Und das ist schon schockierend.
17: Die Gewerkschaft fordert deswegen mehr Unterstützung für Zugbegleiter, zum Beispiel mit Bodycams, Schutzkleidung und dass sie nicht allein einen Zug betreuen müssen. Und vor allem werden Zuggäste um ein besseres Miteinander gebeten. Und Tausende Außerferner haben sich bereits für die Außerfernförderung registriert. Die wird ja eingeführt, um die künftige Maut beim geplanten Fernpass-Tunnel abzufedern. Über 10.000 Haushalte sind schon registriert. Sie bekommen Gutscheine, die bei Betrieben im Bezirk eingelöst werden können. 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
16: Alles gut soweit auf den heimischen Straßen, nur bitte nicht so schnell. Hier sind die neuesten Blitzer. Tirolweit gibt es nur bei uns auf Live-Radio. Auf der A12 Hintalautobahn Innsbruck Richtung Kufstein wird zwischen Jenbach und Wiesing geblitzt. Danke, Hubert. Staus und Blitzer ebenfalls sehr gerne melden, jederzeit unter der 0512 20 80 85. Gute Fahrt.
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0: Schönen Dienstagvormittag, 10:50. Hier ist Live Radio.
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2: Eishockey. Die Innsbrucker Haie treffen auf die Pioneers Vorarlberg. Morgen Mittwoch um 19.15 Uhr in der Innsbrucker TIVAK Arena. Live mit Nont in Elmau. Morgen Mittwoch ab 18.30 Uhr im Musikpavillon Elmau. Der Eintritt ist frei. Die Höhenweg-Trophy Wildschönau. Das Wander- und Trailrunning-Event am kommenden Samstag. Mehr dazu auf wildschönau.com. Contra K im Metropol-Kino. Am kommenden Freitag um 20 Uhr bringt er sein Konzert live aus Hamburg auf die große Leinwand. Tickets gibt's unter www.metropol-kino.at oder direkt an der Kinokasse. Dürkelen im Restaurant Seegrube. Am kommenden Freitag ab 18.30 Uhr. Und die Innsbrucker Herbstmesse vom 7. bis 11. Oktober. Mehr dazu auf herbstmesse.info.
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13: Gleich haben wir es. 5 vor 11, hier ist das Tirolwetter auf Live-Radio am Dienstagvormittag mit Michi Klima. Die Temperaturen, die kratzen an der 20-Grad-Marke bei strahlendem Sonnenschein. Messen wir zum Beispiel in Reute, fügen uns Breitenbach schon über 19 Grad, aber noch knapp unter der 20-Grad-Marke. Die knacken wir dann aber bald, denn im Laufe des Nachmittags gehen sich bis zu 27 Grad bei ganz viel Sonne aus. So geht's aus heutiger Sicht auch in den kommenden Tagen weiter, das zeigt die Live-Radio-Vorschau. Morgen am Mittwoch und auch am Donnerstag viel Sonnenschein und das bei 26 Grad.
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14: Mit Michael Scheder. Heute ist der Weltherztag. Dazu findet die ganze Woche die EU-Screening-Woche statt. So will man Vorsorge leichter zugänglich machen. Herz-Kreislauf-Erkrankungen sind noch immer die häufigste Todesursache in Österreich, sagt Kardiologe Daniel Scher vom Österreichischen Herzfonds.
15: Trotz all dieser Fortschritte ist es so, dass Herz-Kreislauf-Erkrankungen noch immer Killer Nummer 1 in Österreich sind. Jeder dritte Todesfall, mehr als 30.000 Herzerkrankungen.
14: Auch viele Apotheken in Österreich bieten diese Woche Gesundheitstests an, bei denen in wenigen Minuten Blutdruck, Cholesterin und Blutzucker bestimmt werden können. Das Bundesheer und die AUA wollen sich künftig die Piloten teilen. Bundesheerpiloten sollen in 2 Jahren auch zivile Linienflüge machen. Für beide Seiten eine Win-Win-Situation, weil die Heerespiloten im Sommer in der starken Reisezeit aushelfen und das Heer seine Piloten nach der Verpflichtungszeit noch 1 Jahr länger halten kann, sagt uns das Bundesheer. Im Zollstreit zwischen den USA und Kanada ist der von US-Präsident Donald Trump gesetzte Termin für neue Importverbote erreicht. Ab heute soll eine Reihe von Molkereiprodukten, alkoholischen Getränken und Motorrädern aus Kanada nicht mehr in die Vereinigten Staaten eingeführt werden dürfen. Es gehe dabei um einen Warenwert im einstelligen Milliarden-Dollar-Bereich, hat es von einem hohen Regierungsvertreter geheißen. Eine 87-jährige Spanierin darf wieder in ihre Wohnung zurück. Die Zwangsräumung in Madrid hat landesweit Proteste ausgelöst. Ein Investor hat den Mietpreis um fast 300% auf mehr als 2.600 Euro erhöht. Die Frau hat in der Wohnung 70 Jahre lang gelebt. Drastisch gestiegene Mieten und kaum freie Wohnungen sind in Spanien seit längerer Zeit schon das Problem Nummer 1.
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13: Alles gut auf den heimischen Straßen, nur bitte nicht so schnell. Hier sind die neuesten Blitzer. Tirolweit gibt es sie nur bei uns auf Live-Radio. Es blitzt auf der alten Zillertalstraße in Bruck am Ziller in Fahrtrichtung Tiroler Straße im 50er. Danke Heimo für die Info. Staus und Blitzer jederzeit gerne melden unter der 0512 20 80 85.
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13: Ja, und um Pop-Prinzessin Taylor Swift, da wird's auch nie ruhig irgendwie. Am Freitag hat sie gleich 4 neue Songs veröffentlicht und dann hat sie auch noch bei den MTV Music Awards, den MTV Video Music Awards, so ist es richtig, abgeräumt und zwar mit ihrem Song Fate of Ophelia, Video des Jahres. Ja, ein Preis nach dem anderen, Wahnsinn. Und jetzt ist sie mit dem Song mit dabei, gleich Taylor Swift bei uns auf Live-Radio.

0: Live-Radio am Dienstagvormittag um kurz nach 11.
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0: Ja, wer kennt's nicht? Nur noch eine Folge schauen und plötzlich ist es schon wieder 2 Uhr nachts. Die New York Times hat jetzt die 100 besten Serien des 21. Jahrhunderts gekürt. Eva Hausberger.
2: Und ich muss sagen, meine ganz persönlichen Favoriten wie Heart of Dixie oder Grey's Anatomy habe ich im Ranking gar nicht gefunden.
0: Nein!
2: Die Top 3 der allerbesten Serien unserer Zeit sind demnach Mad Men, The Wire und auf Platz 1 Breaking Bad. Die Geschichte eines Chemielehrers, der selbst Crystal Meth herstellt.
0: Habe ich gerade wieder geschaut, ist eine super Serie, der Breaking
2: Bad. Zu empfehlen,
0: Bad.
2: Oder?
0: Richtig,
2: okay.
0: Richtig gut. Vom Film zur Musik bei der Pariser Fashion Week hat sie jetzt einen Überraschungsauftritt gegeben.
2: Am Ende der Modenschau ist plötzlich Superstar Celine Dion auf den Laufsteg gekommen. Unter tosendem Applaus hat sie inmitten der Models ihren Hit I'm Alive performt. Dion hat 2022 bekannt gegeben, an einer unheilbaren Autoimmunerkrankung zu leiden. Vor 2 Wochen dann das Comeback. Insgesamt 26 Auftritte stehen in Paris am Programm. Morgen schon der nächste.
0: Und auch eine Robbe sorgt heute für Schlagzeilen, Eva.
2: Die 2-jährige Robbe Nana ist in China bereits mehrmals freigelassen worden, hat sich aber nie einer wilden Robbenkolonie angeschlossen, sondern ist statt zu ihren Artgenossen immer wieder zurück zu einer bewohnten Insel zum Menschen geschwommen. Zuletzt sagenhafte 200 Kilometer weit. Das Tier wurde ursprünglich im Jahr 2024 verletzt, gerettet und dann von Menschen aufgezogen. Das dürfte auch der Grund für das besondere Verhalten sein.
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13: Um 11:05 Aufregung zum Start in den Arbeitstag. Jetzt läuft's aber wieder am Innsbrucker Hauptbahnhof, Beate Lena.
14: Die Bahnhofshalle ist wieder frei, die Züge fahren wieder planmäßig, nachdem heute früh gegen 8 Uhr alles geräumt hat werden müssen. Bei Bauarbeiten ist eine Kühlmittelleitung angebohrt worden. Es hat einen Großlüfter der Berufsfeuerwehr gebraucht, um Dämpfe und Geruch aus der Halle hinauszubekommen. Jetzt läuft am Hauptbahnhof aber wieder der Normalbetrieb. In Tirol schmeißen wir pro Person rund 75 Kilo Lebensmittel weg im Jahr, die eigentlich noch gut wären. Das zeigen die Zahlen heute zum Tag gegen Lebensmittelverschwendung. Pro Haushalt ergeben sich so rund 800 Euro, die ungenützt im Müll landen. Wie sich Lebensmittelmüll vermeiden lässt und welche Lebensmittel deutlich länger haltbar sind, als auf der Packung steht, das lest ihr online bei uns auf liveradio.tirol. Und Ideen für ein gutes Miteinander gesucht. Die Stadt Innsbruck vergibt wieder den Preis der Vielfalt. Mit dem Preis werden Aktionen und Projekte ausgezeichnet, die für ein gutes Miteinander sorgen und trotzdem die Vielfalt in der Stadt leben. Der Preis ist mit 4.000 Euro dotiert. Bewerben ist noch bis zum 12. November möglich. 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
13: Da sind wir schnell durch, alles gut soweit auf den heimischen Straßen. Staus und Blitzer jederzeit melden unter der 0512 20 80 85. Vielen Dank und gute Weiterfahrt.
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0: Live-Radio um 10:50. Immer wenn es wirklich wichtig ist, melden wir uns sofort. Es geht ins Verkehrszentrum zu Nora Nöckler.
1: Wir schauen auf die A12 Inntal-Autobahn. Innsbruck fährt Richtung Kufstein. Da liegen im Baustellenbereich kurz nach Volders Reifenteile auf der Fahrbahn. Die Asfinag ist bereits informiert. Fahrt in diesem Bereich besonders vorsichtig.
0: Eine gute und vor allem eine sichere Weiterfahrt. Das nächste Update von den Tiroler Straßen gibt es wie gewohnt um kurz vor Punkt hier bei uns. Und jetzt...
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0: Live-Radio am Dienstagvormittag. Wenn es wirklich wichtig ist, melden wir uns sofort. Es geht ins Live-Radio-Verkehrszentrum zu Nora Nöckler.
1: Verlorenes Ladegut auf der A12 Inntal-Autobahn Innsbruck Richtung Landeck, kurz vor Imst. Die Asfinag ist schon unterwegs. Fahrt in diesem Bereich bitte vorsichtig.
0: Wir wünschen eine gute und vor allem eine sichere Weiterfahrt.

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16: Es geht in Richtung Mittagessen. Gleich haben wir es 5:05. Hier ist das Tirolwetter bei Live-Radio mit Nora Nöckler. Der nächste goldene Herbsttag.
17: In Nordtirol scheint die Sonne vom fast wolkenlosen Himmel. In Osttirol hält sich der Nebel noch ein bisschen in den Tälern. Aber auch da lockern die Wolken in den nächsten Stunden auf und die Sonne setzt sich durch. Dazu wird es warm, 27 Grad werden es noch. Aktuell messen wir in Innsbruck, in Kufstein und in Ruppen 21 Grad. Die Live-Radio-Vorschau zeigt, morgen Mittwoch wieder viel Sonne den ganzen Tag und bis zu 26 Grad. Am Donnerstag starten wir mit Sonne. Am Nachmittag kommen Wolken mit dazu. Es regnet aber höchstens ganz vereinzelt am Abend.
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19: Mit Michael Schäder. Morgen will die Regierung im Ministerrat den neuen Präsenz- und Zivildienst beschließen. Dazu braucht es die Stimmen von FPÖ oder Grünen. Die Verhandlungen mit der Opposition könnten diesen Zeitplan noch verändern. Die Grünen sind etwa gegen die geplante Einschränkung beim Zivilersatzdienst, ist heute von Parteichefin Gewessler zu hören. Martina Steidl.
10: Künftig soll sich nur noch 1% der Stellungspflichtigen einen freiwilligen Dienst anrechnen lassen können, zum Beispiel ein freiwilliges soziales Jahr. Dann würde es aber zum Beispiel auch weniger Burschen geben, die im Sozialbereich Fuß fassen, warnt heute Grünen-Chefin Leonore Gewessler. Auch wenn der Zivilersatzdienst kein Massenphänomen sei, die Grünen haben den Eindruck, für die Regierung ist der Zivilersatzdienst nur ein Zivildienst zweiter Klasse. Auch dürfe es kein Gegeneinander ausspielen von Zivildienern und Soldaten geben. Das bedeutet für die Grünen gleiches Geld für beide Seiten.
19: Dass die von der Regierung geplante Reform beim Zivil- und Präsenzdienst auch im Nationalrat durchgeht, dürfte also noch keine beschlossene Sache sein. Heute ist der Weltherztag. Dazu findet die ganze Woche die EU-Screening-Woche statt. So will man Vorsorge leichter zugänglich machen. Auch viele Apotheken in Österreich bieten diese Woche Gesundheitstests an, bei denen in wenigen Minuten Blutdruck, Cholesterin und Blutzucker bestimmt werden können. Herz-Kreislauf-Erkrankungen sind noch immer die häufigste Todesursache in Österreich. Laut dem österreichischen Herzfonds ist jeder dritte Todesfall darauf zurückzuführen. Der Innsbrucker Hauptbahnhof ist heute früh aus Sicherheitsgründen kurzzeitig evakuiert worden. In einem Lebensmittelgeschäft ist Kühlmittel ausgetreten, heißt es von der Polizei. Offenbar ist bei Bauarbeiten die Kühlmittelleitung angebohrt worden. Es hat keine Gefahr bestanden. Rund um die geplante Sozialhilfe neu starten heute die Verhandlungen. Die Regierung will die Leistungen in ganz Österreich stärker vereinheitlichen. Erwachsene sollen fixe Beträge bekommen, für Kinder soll es bundesweite Mindestsätze geben. Neu ist eine sogenannte Integrationsphase für Migranten. Die Details sind aber noch offen. Armutsbekämpfung soll dabei ganz klar das definierte Ziel sein, fordern Caritas, Diakonie und Volkshilfe zum Auftakt der Verhandlungen.
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17: Nach der Autobahnabfahrt Wattens ist im Kreisverkehr ein LKW umgekippt. Der Kreisverkehr ist deshalb gesperrt. Die Polizei bittet, den Bereich großräumig zu umfahren. Wenn ihr noch was entdeckt, Staus und Blitzer jederzeit melden. 0512 20 80 85. Gute Fahrt.
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16: Mahlzeit, gleich haben wir's. Punkt 12, lasst euch das Mittagessen schmecken.

0: Live-Radio zum Mittagessen am Dienstag, kurz nach 12. Auch Kollege Philipp Grambacher ist am Futtern, aber heute ganz woanders.
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2: Mahlzeit aus der Justizanstalt in Innsbruck. Mahlzeit sage ich deshalb, weil wir sitzen quasi wie an einem Mittagstisch. Bei mir, der Michael Fiegel von der Justizanstalt. Es wird gekocht, es wird serviert und das alles von den Anführungszeichen eigenen Leuten, sprich von den Insassen.
3: Ja, das ist richtig. Also man unterteilt einmal eine Beamtenküche und eine Insassenküche und überall arbeiten die Insassen und kochen. Und es wird nach ernährungswissenschaftlichen Erkenntnissen gekocht und das Ganze geprüft und auch verkostet im Vorfeld. Und es ist wirklich ein ausgezeichnetes Essen.
2: Du isst regelmäßig hier in der Kantine?
3: Also ich nicht, weil ich muss ein bisschen aufgrund meines Alters ein bisschen auf die Figur schauen und da ist natürlich dreimal Essen am Tag zu viel. Ich mache das noch daheim mit meiner Familie am Abend.
2: Trotzdem die Frage, du wirst Erfahrungswert haben, wenn Insassen hier kochen. Wie gut, du hast eh schon gesagt, ausgezeichnet, wie gut schmeckt es denn aber jetzt wirklich dann das Essen in der Kantine, wenn die Insassen da kochen?
3: Ausgezeichnet. Also es ist auch ein Punkt von Sicherheit, je besser und je reichlicher und nahrhafter das Essen ist, desto ruhiger ist einem Gefängnis. Und genau das ist auch unser Punkt, den was wir anstreben. Und wie gesagt, wir haben sehr gute Kollegen, die was das gelernt haben und mit den Insassen auch, die was das können oder beruflich auch als Koch davor gelebt haben, wird das gemacht und ausgezeichnet.
2: Der Koch macht es ausgezeichnet. Was ich sagen kann, ein Kaffee ist mir heute auch von einem Insassen, der heute schon serviert worden, der war unglaublich höflich und zuvorkommend. Großes Lob auch an dieser Stelle. Ja, bin selber überrascht, wie vielseitig das Ganze hier im Gefängnis tatsächlich abläuft. Was sich sonst noch so tut in der Justizanstalt, das hören wir dann heute noch im Lauf des Tages.
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19: Mahlzeit am Dienstagmittag, es ist 12:05. Hier ist das Tirolwetter bei Live-Radio mit Nora Nöckler. Heute braucht man wieder den ganzen Tag über die Sonnenbrille.
20: In Nordtirol scheint die Sonne vom blauen Himmel. In Osttirol gibt es noch ein Nebelmeer, wie aktuell unterhalb der Kreuzspitze im Vierkrattental. Aber auch da bekommt die Decke schon erste Risse und löst sich in den nächsten Stunden auf. Dazu wird es wieder richtig warm, 27 Grad gehen sich noch aus. Die Live-Radio-Vorschau, morgen Mittwoch gehen sich noch 26 Grad aus, dazu wieder viel Sonne. Übermorgen Donnerstag ist es auch wieder sonnig. Im Laufe des Tages kommen aber ein paar Wolken dazu. Am Abend kann es dann vereinzelt regnen.
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19: Tiroler müssen für eine Online-Bestellung bald mehr zahlen, Eva Hausberger.
0: Zumindest in vielen Fällen. Ab Donnerstag, den 1. Oktober, gilt in Österreich die neue Paketsteuer auf Lieferungen an Private. Die Steuer fällt aber nicht immer an, Tirol-Reporterin Beate Lehner.
1: Nein, nur dann, wenn wir bei großen Versandhändlern bestellen, die mehr als 100 Millionen Euro Umsatz im Jahr in Österreich machen. 2 Euro pro Paket fallen dann an, die müssen erst die Händler zahlen. Die werden die Steuer dann aber wohl auf die Preise für die Kunden aufschlagen oder höhere Versandkosten verlangen. Wer bei kleineren Händlern bestellt, muss nichts zahlen. Auch auf Click-and-Collect-Pakete fällt die Steuer nicht an. Die Post erinnert deswegen heute an shopping.at. Auf dem österreichischen Online-Marktplatz fällt die Paketsteuer auch nicht an und das Geld bleibt im Land.
0: Schwerer Arbeitsunfall in Gramsach. 2 Arbeiter biegen gestern Nachmittag Metallplatten, als ein 31-Jähriger mit der linken Hand in die Biegepresse kommt. Mit schweren Verletzungen an den Fingern wird er ins Krankenhaus Schwarz eingeliefert. Und Startschuss für die nächste Fördertour des Landes, heute Vormittag in Jenbach. Dabei kommen Experten direkt in die Tiroler Gemeinden, um die Einwohner im Heimatort zu beraten. Zum Beispiel zum Thema Wohnen, Pflege, aber auch Digitalisierung, etwa rund um die ID Austria. Die nächsten Termine gibt es am 15. Oktober in Weidring und Söll. 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
20: Nach der Autobahnabfahrt Wattens ist im Kreisverkehr ein LKW umgekippt. Der wird gerade abgeschleppt. Der Kreisverkehr ist deshalb nur bedingt befahrbar. Die Polizei bittet, den Bereich großräumig zu umfahren. Laut ÖAMTC kann das Abschleppen noch etwas länger dauern. Wir halten euch da weiter auf dem Laufenden. Und bitte nicht zu schnell. Die neuesten Blitzer für Tirol nur hier bei uns auf Live-Radio. Auf der A12 Inntal-Autobahn Innsbruck in Fahrtrichtung Kufstein wird zwischen Würgl und Kirchbichl von der Brücke runter die Geschwindigkeit kontrolliert. Danke, Robert, fürs Melden. Eure Staus und Blitzer bitte melden unter 0512 20 80 85.
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1: Und jetzt die aktuelle von
0: Taylor Swift. I knew it, I knew you.

Live Radio Network, Dienstagmittag und in Tirol schmeißen wir pro Person rund 75 Kilo Lebensmittel weg, die eigentlich ja noch gut wären. Das zeigen die Zahlen heute zum Tag gegen Lebensmittelverschwendung. Eigentlich eine unfassbare Menge. Und wenn man sich das so umrechnet, sind das 800 Euro pro Haushalt, die da ungenützt im Müll landen. Deswegen haben wir für euch online auf liveradio.tirol zusammengefasst, welche Lebensmittel eigentlich nicht ablaufen, obwohl sie ein Ablaufdatum haben. Zucker zum Beispiel, Honig oder bestes Beispiel auch Salz. Salz ist ewig haltbar zum Beispiel. Und da haben wir noch viele weitere Beispiele. Also unbedingt vorbeischauen auf liveradio.tirol, damit ihr euch in Zukunft einiges spart und der Umwelt was Gutes tut.

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9: Gleich haben wir es. 5:01, hier ist das Tirolwetter bei Live-Radio mit Nora Nöckler. Sonne in Nordtirol, Nebel in Osttirol.
10: In Nordtirol ist kaum eine Wolke in Sicht. In Osttirol hält sich der Nebel noch hartnäckig in den Tälern. Im Laufe des Nachmittags setzt sich dann im ganzen Land die Sonne durch. Dazu erreichen wir warme 27 Grad. Aktuell messen wir in Nikolsdorf 17 Grad, in Innsbruck und in Kramsach sind es schon 23 Grad. Die Live-Radio-Vorschau. Morgen Mittwoch gibt es den nächsten traumhaften Herbsttag. Sonne pur den ganzen Tag und bis zu 27 Grad. Auch am Donnerstag starten wir mit Sonne. Am Nachmittag mischen ein paar Wolken mit, da wird es dann vereinzelt nass.
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13: Mit Sophie Weinhandl. Rund um die geplante Sozialhilfe neu starten heute die Verhandlungen. Die Regierung will die Leistungen in ganz Österreich stärker vereinheitlichen. Erwachsene sollen fixe Beträge bekommen, für Kinder soll es bundesweite Mindestsätze geben. Zum Auftakt der Verhandlungen fordert die Caritas neben weiteren Hilfsorganisationen, dass eine Reform vor allem Armut verhindern soll, statt das letzte Auffangnetz weiter zu schwächen. Caritas-Präsidentin Nora Töttling-Musenbichler zum aktuellen Vorschlag.
14: Er repariert weder Lücken, noch schützt er Kinder und Familien vor Armut. Ganz im Gegenteil, die angekündigten Kürzungen sind alarmierend. Wir sind besorgt, weil die Bundesregierung mit dem vorgelegten Entwurf keinen ausreichenden Beitrag zur Armutsbekämpfung leistet.
13: Mit einem Ergebnis ist aufgrund der vielen offenen Diskussionspunkte heute wohl nicht zu rechnen. Eine weitere Reform, die von Präsenz- und Zivildienst, soll morgen im Ministerrat beschlossen werden. Dafür braucht es aber die Stimmen von FPÖ oder Grünen. Die Grünen sind vor allem gegen die geplante Einschränkung beim Zivilersatzdienst. Künftig soll sich nur noch 1% der Stellungspflichtigen etwa ein freiwilliges Sozialjahr anrechnen lassen können. Außerdem fordern die Grünen gleich viel Geld für Zivildiener und Grundwehrdiener. Nachdem ein Hubschrauber von Ex-Skisprungstar Thomas Morgenstern am Flugplatz in Mauterndorf im Lungau gestohlen wurde, laufen die Ermittlungen. Polizei, Austro-Control und Bundesheer suchen nach dem Helikopter und nach dem Täter, bisher ohne Erfolg. Er soll Österreich gegen 2 Uhr früh am Montag Richtung Süden verlassen haben. Der Täter hat die doppelte Menge an Treibstoff getankt und dürfte den Diebstahl genau geplant haben. Google wehrt sich gegen eine EU-Anordnung, wonach der Konzern bestimmte Daten und Infos mit seiner Konkurrenz teilen soll. Das würde aber die Privatsphäre der Nutzer verletzen, sagt Google. Menschen suchen etwa nach gesundheitlichen Fragen und Ähnlichem. Die EU hält die Schutzmaßnahmen für ausreichend. Google wolle nur Zeit gewinnen.
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10: Nach der Autobahnabfahrt Wattens wird im Kreisverkehr gerade ein umgekippter LKW abgeschleppt. Der Kreisverkehr ist deshalb nur bedingt befahrbar. Die Polizei bittet aktuell den gesamten Bereich inklusive Autobahnabfahrt großräumig zu umfahren. Laut ÖAMTC kann das Abschleppen noch etwas dauern. Wir halten euch da weiter auf dem Laufenden. Und B189 Mirminger Straße. Mirming in Fahrtrichtung Nassereit braucht ihr im Baustellenbereich aktuell 10 bis 15 Minuten länger. Staus und Blitzer bitte melden 05 12 20 80 85. Gute Fahrt.
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9: Gleich Punkt 1, das heißt Schichtwechsel in der Tiroler Mittagspause. Die einen kommen braun gebrannt von draußen zurück. Die anderen starten jetzt mit der Sonnenbrille raus und alle bekommen 4 Hits am Stück. Los geht's mit Ray Dalton, Blood Running. Das ist Live-Radio am Dienstagmittag.

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1: Und jetzt die aktuelle von
0: Nico Santos. Why don't you stay? 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

0: Live-Radio zum Start in den Dienstag-Arbeitsnachmittag. Und das war ein besonderer und wirklich unvergesslicher Arbeitstag für Kollege Philipp Krambacher.
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2: Das war ein richtig spannender Tag für mich heute. Habe mir die Justizanstalt in Innsbruck anschauen dürfen. Bin unterwegs mit dem Michael Fiegel. Und Michael, zum Schluss haben wir uns jetzt nur die Besuchsräume angeschaut, was mir aufgefallen ist. Es gibt die normalen Tische, wo man sich wirklich face-to-face gegenüber sitzt. Und dann ganz klassisch, wie ich es aus Filmen kenne, Telefonhörer, Glasscheibe dazwischen. Warum diese Unterscheidung?
3: Ja, das hängt vom Status des Insassen ab. Es gibt Insassen im gelockerten Vollzug, die diese Lockerung eben am Tisch gestattet wird. Und Insassen, die diese Lockerung noch nicht haben, müssen zuerst einmal auf der Scheibe den Besuch herangehen.
2: Jetzt hast du mich heute seit ganz in der Früh herumgeführt. Man lernt sich ja kennen, wir beide jetzt nur wenige Stunden. Die Insassen kennt man ja mitunter dann auch länger, mitunter über Jahre. Wie ist das Stichwort Freundschaften? Können da Freundschaften entstehen? Man trifft ja dann den einen oder anderen vielleicht auch draußen mal wieder. Wie läuft denn sowas?
3: Also ich würde sagen, Freundschaften entstehen nicht in dem Sinn, dass man außen nachher irgendwelche Sachen unternimmt. Natürlich, wenn man länger mit jemandem oder mit Menschen zusammenarbeitet, entstehen natürlich irgendwo Gespräche, wo man über Sachen redet, die nicht alltäglich sind. Aber außen ist genauso ein respektvoller Umgang. Man grüßt sich, aber mehr ist es auch nicht.
2: Für mich war es wirklich spannend. Was bei mir, glaube ich, für heute am meisten hängen bleiben wird, ist tatsächlich der respektvolle Umgang. Die Insassen waren zu mir alle unglaublich freundlich. Die Wachbeamten und die Insassen sind untereinander alle unglaublich freundlich. Der Michael hat uns heute schon erzählt, es geht auch anders. Natürlich gibt es auch Situationen, wo es gewalttätig werden kann. Trotzdem, das war für mich heute, glaube ich, fast das Erstaunlichste, dieser freundliche, höfliche und respektvolle Umgang untereinander.
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16: Um 13:30 Uhr spektakulärer Verkehrsunfall heute in Wattens, Eva Hausberger.
17: Beim Kreisverkehr im Bereich des Autobahnzubringers ist gegen 23:30 Uhr ein LKW umgekippt und auf der Beifahrerseite liegen geblieben. Ersten Informationen zufolge wurde niemand verletzt. Der genaue Unfallhergang ist noch unklar. Der LKW dürfte mit Bauschutt beladen gewesen sein. Die Bergungs- und Aufräumarbeiten laufen. Wie ihr an der Unfallstelle vorbeikommt, hört ihr im Anschluss im Live-Radio Verkehrszentrum. Tausende Außerferner haben sich bereits für die Außerfernförderung registriert. Die wird hier eingeführt, um die künftige Maut beim geplanten Fernpasstunnel abzufedern. Über 10.000 Haushalte sind schon registriert. Sie bekommen Gutscheine, die bei Betrieben im Bezirk eingelöst werden können. Und nach den Sommerferien ist vor den Herbstferien. Wie die Stadt Innsbruck heute informiert, ist in den Ferien Ende Oktober wieder der Ferienzug unterwegs mit rund 50 Veranstaltungen für Kinder und Jugendliche. Ab dem 5. Oktober gibt es online das Programm. Eine Woche später startet dann die Anmeldung. 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
11: Wie gerade im Tirol-Update gehört, ist nach der Autobahnabfahrt Wattens im Kreisverkehr ein LKW umgekippt. Der wird gerade abgeschleppt, der Kreisverkehr ist deshalb nur bedingt befahrbar. Die Polizei regelt vor Ort den Verkehr, am besten weicht ihr aber großräumig aus, wie zum Beispiel über die B171 Tiroler Straße. Wir halten euch da auch weiterhin auf dem Laufenden. Und B189 Mirminger Straße. Mirming in Fahrtrichtung Nassereit braucht ihr im Baustellenbereich 5 bis 10 Minuten länger. Staus und Blitzer jederzeit melden. 0512 20 80 85. Gute Fahrt.
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4: 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Denn nach dem Herbst kommt bekanntlich der Winter. Nicht nur bei Vivaldi.

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15: 5:05, hier ist das Tirolwetter bei Live-Radio mit Nora Nöckler. Die Sonne strahlt uns ins Gesicht.
16: Zumindest in Nordtirol. In Osttirol hängt der Nebel tief in den Bergen. Im Laufe des Nachmittags löst er sich aber auf, nach und nach auf. In Osttirol ist es auch noch ein bisschen kühler mit 17 Grad in Siljan. In Nordtirol ist es fein mit 25 Grad in Innsbruck oder auch in Telfs. Ein paar Grad mehr gehen sich da auch noch aus. Die nächsten Tage werden nochmal sonnig, das zeigt die Live-Radio-Vorschau. Morgen Mittwoch scheint die Sonne von früh bis spät bei 27 Grad. Der Donnerstag startet noch mit Sonne. Am Nachmittag gibt es dann mehr Wolken und am Abend wird es auch ganz vereinzelt nass.
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19: Mit Sophie Weinhandl. Österreichs Haushalte haben im vergangenen Jahr mehr Geldvermögen gehabt, insgesamt fast 969 Milliarden Euro. Das sind 5% mehr als im Jahr davor, zeigt der Allianz Global Wealth Report. Wegen der Inflation bleiben real aber nur 1,4% mehr übrig. Besonders stark zugelegt haben Wertpapiere. Gleichzeitig sind klassische Bankeinlagen wie Sparbücher auf einem historischen Tiefstand. Pro Kopf sind es in Österreich netto rund 82.000 Euro Geldvermögen. Rund um die geplante Sozialhilfe neu starten heute die Verhandlungen. Die Regierung will die Leistungen in ganz Österreich möglichst vereinheitlichen. Erwachsene sollen fixe Beträge bekommen, für Kinder soll es bundesweite Mindestsätze geben. Alarmiert zeigen sich die Hilfsorganisationen Caritas, Diakonie und Volkshilfe. Eine Reform müsse das Richtige tun und Armut verhindern, statt das letzte Auffangnetz weiter zu schwächen, heißt es. Für einen Brandanschlag auf einen Rüstungshersteller in Estland im August ist Russland verantwortlich, informiert die Regierung in Tallinn nach den Ermittlungen. Das NATO- und EU-Land hat deshalb den Chef der russischen Botschaft einbestellt. Russland weist die Vorwürfe zurück. Und ein Hai hat sich in der südkoreanischen Hafenstadt Busan verirrt. Der Raubfisch wurde schon am 18. September erstmals in einem künstlichen Kanal gesehen. Die Küstenwache hat ihn aber noch nicht ins offene Meer zurücklotsen können. Über 600.000 Schaulustige haben den Hai in dem Kanal schon beobachtet. Die Behörden versuchen es in den kommenden Tagen nochmal mit der Rettung.
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16: In Wattens im Kreisverkehr wird gerade ein umgekippter LKW abgeschleppt. Der Kreisverkehr ist deshalb nur bedingt befahrbar. Die Polizei regelt vor Ort den Verkehr. Weicht in diesem Bereich am besten großräumig aus. Wir halten euch da weiterhin auf dem Laufenden. Staus und Blitzer bitte melden 0512 20 80 85. Gute Fahrt.
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15: Ja, für noch mehr Abwechslung in der Arbeit gibt's immer um zwei. Drei 2000er am Stück. Gleich was zum laut Mitsingen von Kelly Clarkson. Because of you. Und los geht's mit gute Laune Sounds vom allerfeinsten. OPM, Heaven is a Halfpipe. Der Song klingt genauso, wie das Wetter draußen ausschaut. Und zwar strahlend sonnig.

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1: Eishockey. Die Innsbrucker Haie treffen auf die Pioneers Vorarlberg. Morgen Mittwoch um 19.15 Uhr in der Innsbrucker TIVAK Arena. Live mit Nantes in Elmau. Morgen Mittwoch ab 18.30 Uhr im Musikpavillon Elmau. Der Eintritt ist frei. Die Höhenweg-Trophy Wildschönau. Das Wander- und Trailrunning-Event am kommenden Samstag. Mehr dazu auf wildschönau.com. Contra K im Metropol-Kino. Am kommenden Freitag um 20 Uhr bringt er sein Konzert live aus Hamburg auf die große Leinwand. Tickets gibt's unter www.metropol-kino.at oder direkt an der Kinokasse. Türkelen im Restaurant Seegrube. Am kommenden Freitag ab 18.30 Uhr. Und die Innsbrucker Herbstmesse vom 7. bis 11. Oktober. Mehr dazu auf herbstmesse.info.
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1: In Wattens im Kreisverkehr wird gerade ein umgekippter LKW abgeschleppt. Der Kreisverkehr ist deshalb nur bedingt befahrbar. Die Polizei regelt vor Ort den Verkehr. Wir halten euch weiter auf dem Laufenden. Staus und Blitzer bitte melden 0512 20 80 85. Gute Fahrt.
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0: 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Wir dröseln das alles morgen für euch auf.
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0: Immer wenn es wirklich wichtig ist, geht es direkt zu uns ins Live-Radio Verkehrszentrum. Unfall passiert auf der B179 Fernpassstraße im Gemeindegebiet von Breitenwang. Die Straße ist in diesem Bereich aktuell in beide Fahrtrichtungen gesperrt. Wie lange die Sperre dauert, ist noch nicht bekannt. Wir halten euch da weiter auf dem Laufenden.
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11: Hier ist das Tirolwetter bei Live-Radio mit Nora Nöckler. Richtig spätsommerlich ist heute. Viel Sonnenschein und warme Temperaturen. In Innsbruck und in Schwaz sind 26 Grad, in Landeck 27. In Osttirol schaut es ein bisschen anders aus. Da hängt der Nebel noch tief in den Tälern, der löst sich aber auch noch auf. Die Live-Radio-Vorschau. Morgen Mittwoch wieder viel Sonne den ganzen Tag und bis zu 26 Grad. Am Donnerstag starten wir mit Sonne. Am Nachmittag kommen Wolken mit dazu. Es regnet aber höchstens ganz vereinzelt am Abend.
12: Okay, Dienstag, der 29. September. Es ist 5 vor 3.
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14: Mit Sophie Weinhandl. Die Lehrerinnen und Lehrer in Österreich sind mit den Arbeitsbedingungen und dem Gehalt zufrieden, nur sehr wenige denken darüber nach, den Beruf zu wechseln. Das zeigt ein internationaler Vergleich im neuen Bildungsbericht der OECD. Wenn, dann sind es Junglehrer, die wieder aussteigen. Martina Steidl.
15: Als Gründe werden eine zu hohe Arbeitsbelastung oder zu wenig Unterstützung genannt. Frühere Befragungen haben schon gezeigt, dass Junglehrer öfter in schwierigen Klassen eingesetzt werden als erfahrene Kollegen. Der Lehrermangel hat auch dazu geführt, dass viele der Berufsanfänger in den Klassen stehen, auch wenn sie nebenbei noch studieren. Auffallend auch, dass in Österreich im Schuljahr 2024/25 10% der Lehrer für mindestens 2 Monate ausgefallen sind. Ein großer Anteil wegen Elternkarenz. Mehr als ein Fünftel war auf unbezahltem Urlaub, 10% hatten ein Sabbatical genommen. Damit liegt Österreich international an erster Stelle.
14: Ein weiteres Ergebnis: Pädagogen verdienen in Österreich in allen Schultypen mehr als im OECD-Schnitt. An einem Bahnübergang in Götzendorf an der Leiter in Niederösterreich hat in der Früh ein Güterzug ein Auto erfasst. Der Wagen ist über 30 Meter mitgeschleift worden. Der 89-jährige Lenker ist verletzt, der Hubschrauber hat ihn ins Krankenhaus geflogen. Er dürfte den Zug übersehen haben, so die Polizei. Österreichs Haushalte haben im vergangenen Jahr mehr Geldvermögen gehabt, insgesamt fast 969 Milliarden Euro. Das sind 5% mehr als im Jahr davor, zeigt der Allianz Global Wealth Report. Wegen der Inflation bleiben real aber nur 1,4% mehr übrig. Besonders stark zugelegt haben Wertpapiere. Gleichzeitig sind klassische Bankeinlagen wie Sparbücher auf einem historischen Tiefstand. Pro Kopf sind das in Österreich netto rund 82.000 Euro Geldvermögen. Unter den Top-Managern in den heimischen börsennotierten Firmen gibt es so viele Frauen wie noch nie. 29 von 190 Vorstandssitzen sind von Frauen besetzt, zeigt eine EY-Analyse. Trotzdem sitzen in über der Hälfte der Vorstandsgremien der heimischen Top-Firmen nur Männer. Bei den Aufsichtsräten sind bereits ein Drittel der Posten weiblich besetzt. Das liegt auch an gesetzlichen Quoten.
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11: Nach einem Unfall auf der B179 Fernpassstraße im Gemeindegebiet von Breitenwang ist die Straße in diesem Bereich gesperrt. Ihr werdet lokal über Reute umgeleitet, rechnet damit Verzögerungen bis zu einer halben Stunde. A12 Inntal-Autobahn, Kufstein Richtung Kiefersfelden, vor der deutschen Grenze verliert ihr 5 bis 10 Minuten. Stau auf der B171 Tiroler Straße in Hall verliert ihr am unteren Stadtplatz in Fahrtrichtung Innsbruck 5 bis 10 Minuten. Und in Wattens im Kreisverkehr wird gerade ein umgekippter LKW abgeschleppt. Der Kreisverkehr ist deshalb nur bedingt befahrbar. Die Polizei regelt vor Ort den Verkehr. Wenn ihr noch was seht, Staus und Blitzer jederzeit melden. 05 12 20 80 85. Gute Fahrt!
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12: Um 3 wird in vielen Büros noch fleißigst gearbeitet, während zu Hause vielleicht schon die ersten Kinder jetzt von der Schule kommen, Hausübung machen und der Nachmittag startet. Ich bin bei euch, begleite euch wie immer mit guter Musik, viel guter Laune und natürlich auch den verrücktesten Schlagzeilen des Tages. Schönen Dienstag!

0: Dienstag, 15 Uhr und 6 Minuten. Schönen Nachmittag. Heute früh haben die Live-Radio-Frühstarter schon die Kinder gefragt. Und jetzt sind wieder die Weisen dran. Bei Kaufis Rush Hour geht es ja um die großen Fragen des Lebens und um Antworten von Menschen, die ja schon einiges erlebt haben. Heute Folge 3 mit Maria aus Breitenbach, 86 Jahre.
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0: Was ist für dich Glück?
2: Mein Gott, wenn die Kinder brav sind, mit den Kindern und meine Gesundheit und die Gesundheit von den Kindern, mehr braucht man nicht.
0: Also Zeit und Gesundheit ist wichtiger als Geld, sagst du?
2: Ja, das Geld ist schon auch notwendig. Das Notwendigste brauchen wir schon auch.
0: Wenn du in deinem Leben irgendwas ändern darfst, jetzt im Nachhinein, gibt es irgendwas, was du sagst, das darf ich anders machen oder war alles perfekt?
2: Ich darf allein bleiben. Ich habe so einen guten Beruf gehabt, so gute Aufstiegsmöglichkeiten. Dann sage ich aber zu meinen Kindern, obwohl es mir gut geht, ich darf allein bleiben, ich darf mir eine Eigentumswohnung kaufen und ein gutes Auto fahren. Und ich denke mir das halt. Braucht man sich um niemanden sorgen, so muss ich mir jeden Tag sorgen.
0: Ja. Ein bisschen auf einen selber schauen, ein bisschen egoistisch sein im Leben, oder?
2: Ja.
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0: Truckster.
1: Ui, da hat einer den Führerschein wirklich nur ganz, ganz kurz genießen dürfen.
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1: Ein 18-Jähriger in Deutschland darf an seinem Geburtstag erstmals allein Auto fahren und verliert den Führerschein gerade mal 3 Stunden später wieder. Hat nicht lange gedauert. Gegen 2.50 Uhr fährt er deutlich zu schnell durchs Ortsgebiet, verliert die Kontrolle übers Auto, kracht gegen mehrere Bäume, verletzt sich gemeinsam mit seinen 4 Mitfahrern leicht, aber der Führerschein, der ist weg. 3 Stunden Führerschein in seinem Leben. Ich glaube, das ist kein Führerschein, das ist eigentlich eine kostenlose Probefahrt, oder? Kann man so betiteln. Aber immerhin hat er den Führerschein länger besessen, als manche Leute ihre Neujahrsvorsätze halten. Aber gut, andere kriegen zum 18. Geburtstag Geld. Er kriegt den Führerschein und gleich dann danach eine Lektion fürs Leben. Aber so ist es halt. 3 Stunden Führerschein. Wie das wohl abgelaufen ist. So aller herzlichen Glückwunsch zum Führerschein, zum Geburtstag. Und jetzt bitte wieder hergeben. So dürfte es irgendwie passiert sein.
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8: Mit Eva Hausberger, schönen Nachmittag. In Wattens laufen nach einem schweren Lkw-Unfall weiter die Aufräumarbeiten. Beim Kreisverkehr im Bereich des Autobahnzubringers ist kurz vor Mittag ein Lkw umgekippt und auf der Beifahrerseite liegen geblieben. Verletzt wurde offenbar niemand. Der genaue Unfallhergang ist noch unklar. Für den Bergungseinsatz musste die Autobahnausfahrt kurzzeitig gesperrt werden. Jetzt kommt ihr wieder an der Unfallstelle vorbei. Mehr im Anschluss im Live-Radio-Verkehrszentrum. Das Land stellt die Wohnbauförderung neu auf. Ab Jänner 2027 gelten neue Regeln. Tirol-Reporterin Beate Lehner.
15: Künftig sollen laut dem Land noch mehr Tirolerinnen und Tiroler von der Wohnbauförderung profitieren. Die Einkommensgrenzen werden angehoben, je nach Haushaltsgröße um bis zu 400 Euro. Außerdem sollen alle, die besonders energieeffizient und platzsparend bauen, künftig noch stärker unterstützt werden, heißt es in einer Aussendung. Die Landesregierung hat die Neuerungen heute Vormittag beschlossen. Sie gelten ab dem 1. Jänner 2027.
8: Und über 1 Million Bäume jedes Jahr in Osttirol wird seit mehreren Jahren im großen Stil aufgeforstet, denn Stürme und Schnee haben enorm viel Schadholz verursacht. Seit 2020 sind pro Jahr über 1 Million Bäume gepflanzt worden. Sie machen den Wald klimafit für die Zukunft und schützen Straßen und Siedlungen, etwa vor Lawinen. 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
19: Mit Nora Nöckler. Nach einem Unfall auf der B179 Fernpassstraße im Gemeindegebiet von Breitenwang ist die Straße in diesem Bereich gesperrt. Ihr werdet lokal über Reute umgeleitet, rechnet damit Verzögerungen bis zu einer halben Stunde. Und wie gerade im Tirol-Update gehört, in Wattens im Kreisverkehr wird gerade ein umgekippter LKW abgeschleppt. Der Kreisverkehr ist deshalb nur bedingt befahrbar. Die Polizei regelt vor Ort den Verkehr. Wenn ihr noch was seht, Staus und Blitzer bitte melden. 0512 20 80 85. Gute Fahrt. Mhm.
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0: Diese Zahl hat mich heute in der Früh richtig schockiert. 75 Kilo Lebensmittel landen pro Person in Tirol jedes Jahr im Müll. Was landet denn bei euch daheim häufig im Müll und was könnte man vielleicht besser machen? Hab mich heute mal am Tag gegen Lebensmittelverschwendung in Schwarz umgehört.
1: Ja, ab und zu Obst, wenn, aber sonst eigentlich nichts.
2: Hier und da, dass man krass schimmelig wird.
3: Ja, wahrscheinlich auch Gemüse oder Essensreste vielleicht noch, was übrig geblieben ist.
4: Zitrone und Käse, das wird mir oft schimmelig.
5: Ich glaube auch am meisten Obst.
0: Ja. Das könnte man besser machen.
1: Ja. Wenn du Kaffee was gebracht, ne?
4: Beim Einkaufen denken.
0: Sirren einschalten.
4: Genau.
0: Ganz wichtig.
2: Zettel schreiben.
0: Nicht mit Hunger einkaufen gehen, das ist ganz böse immer, gell?
2: Ja, das ist verführerisch.
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0: Live-Radio am Dienstag, der 29. September. Heute ist Weltherztag und ihr entscheidet, welcher Herzsong heute um 18 Uhr mit uns in den herzlichen Feierabend startet. Hierbei
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0: Weltherztag soll ja heute auf Herz-Kreislauf-Erkrankungen aufmerksam machen und für mehr Bewusstsein rund um Herzgesundheit sorgen. Deswegen auch zwei Herzsongs heute. Um das geht's. Mitvoten liveradio.tirol/kaufis/rushhour. Entweder dieser Herzschmerzsong, Celine Dion, My Heart Will Go On, wollt sie um 18 Uhr die Titanic versenken, oder Modern Talking, You're My Heart, You're My Soul. Haben wir gleich Herz und Seele musikalisch in einem kompletten Paket. Jetzt mitvoten, ihr seid die Musikchefs, liveradio.tirol/kaufis/rushhour. Welcher Herzsong läuft heute um 18 Uhr?

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5: Hier ist das Tirolwetter bei Live Radio mit Nora Nöckler. Richtig fein ist's heute. In Nordtirol scheint die Sonne bei 26 Grad, in Innsbruck oder auch in Haiming. In Osttirol hängt noch eine Wolke der kleinen Bergen, die löst sich aber noch auf. Da ist auch ein bisschen frischer mit 19 Grad in Lienz und in Siljan. Die Live Radio Vorschau zeigt, morgen Mittwoch gehen sich noch 26 Grad aus, dazu wieder viel Sonne. Übermorgen Donnerstag ist es auch wieder sonnig. Im Laufe des Tages kommen ein paar Wolken dazu. Am Abend kann es vereinzelt regnen.
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6: Schönen Dienstagnachmittag, es ist 5:05.
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7: Mit Sophie Weinhandl. Wir müssen die Westbalkanstaaten endlich aus dem Wartezimmer holen. Europaministerin Bauer will bei der EU-Erweiterung Fortschritte sehen und hat heute zu einer Westbalkankonferenz in Wien geladen. Speziell Montenegro habe viel erreicht im Kampf gegen Korruption und für Rechtsstaatlichkeit.
8: Wer die Bedingungen erfüllt, soll schon vor dem Beitritt konkrete Vorteile bekommen. Ein sehr praktisches Beispiel sind die Roaminggebühren am Westbalkan. Wir hoffen, dass wir bis zum Sommer 2027 hier endlich eine Einigung erreichen können. 10 Jahre nach dem Ende der Aufschläge in der EU müssen diese Zusatzkosten endlich auch am Westbalkan fallen.
7: Das sei auch eine Motivation für die Bevölkerung, notwendige Reformen mitzutragen. Auch mehr Chancen für junge Menschen, etwa durch Schüler- und Lehrlingsaustauschprogramme, ist für Bauer ein Punkt, beim EU-Beitritt der Westbalkanstaaten Meta zu machen. Die Lehrerinnen und Lehrer in Österreich sind mit den Arbeitsbedingungen und dem Gehalt zufrieden. Nur sehr wenige denken darüber nach, den Beruf zu wechseln, zeigt ein internationaler Vergleich im neuen OECD-Bildungsbericht. Wenn, dann sind es Junglehrer, die wieder aussteigen, meist wegen hoher Arbeitsbelastung und zu wenig Unterstützung. Bundeskanzler Stocker und 5 andere Regierungschefs drohen mit einem Veto gegen das EU-Budget. Sie finden den Plan der Kommission unrealistisch, das EU-Budget um 60% aufzustocken, während fast alle Staaten der Union gerade hoch verschuldet sind. Österreich und andere Nettozahler, die mehr Geld an Brüssel zahlen, als zurückkommt, fordern, dass das Budget um mehrere hundert Milliarden Euro verringert wird. Und die geplante Sanierung der Berliner Philharmonie könnte saftige 800 Millionen Euro kosten. Das hat eine Machbarkeitsstudie errechnet. Das veraltete Konzerthaus soll ab 2032 saniert werden und könnte dann 8 Jahre geschlossen bleiben. Als Ausweichort ist der frühere Flughafen Tempelhof im Gespräch.
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5: Defektes Fahrzeug auf der A12 Inntal-Autobahn, Landeck Richtung Innsbruck zwischen Haiming und Mötz im Baustellenbereich. Die Polizei regelt da den Verkehr, ihr werdet wechselseitig angehalten. Rechnet mit Verzögerungen von bis zu 20 Minuten. Zur Talsperre nach einem Unfall auf der B179 Fernpassstraße im Gemeindegebiet von Breitenwang. Ihr werdet da lokal über Reute umgeleitet, rechnet mit Verzögerungen von bis zu einer halben Stunde. Und in Wattens im Kreisverkehr wird gerade ein umgekippter LKW abgeschleppt. Der Kreisverkehr ist deshalb nur bedingt befahrbar. Die Polizei regelt vor Ort den Verkehr. Und die neuesten Blitzer für Tirol nur hier bei uns auf Live-Radio. Auf der A12 Inntal-Autobahn Innsbruck Richtung Landeck in Mötz im Baustellenbereich wird die Geschwindigkeit kontrolliert. Danke Thomas fürs Melden. Eure Staus und Blitzer bitte melden 0512 20 80 85.
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6: Wir unterbrechen kurz die gute Laune-Show für eine brutale Meldung heute. Wir werden alle betrogen! Und zwar werden wir alle betrogen beim Mandarinen kaufen. Tatsächlich, der Herbst kommt ja wieder nach Tirol und man riecht schon, wenn heute Nachmittag in der Arbeit wieder die Ersten die Mandarinen schälen. Aber wir werden alle betrogen beim Mandarinenkauf. Mit welchem Supermarkttrick wir beim Mandarinenkauf brutalst übers Ohr gehauen werden? Das hört sich gleich, das dürft ihr nicht versäumen. Um 5 nach 4, nur hier bei Kaufis Rush Hour. Euer

0: Herbstzeit ist ja wieder Mandarinenzeit bei uns in Tirol. Und beim Kauf der Mandarinen, da werden wir im Supermarkt, sagen wir, ziemlich verarscht.
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0: Habt ihr euch schon mal gewundert, warum Mandarinen im Supermarkt immer in roten Netzen verkauft werden? Ja, die roten Netze sind ja Zufall. Durch den sogenannten Konfetti-Effekt wirkt das orangefarbene Obst darin kräftiger, reifer und saftiger. Wenn man so einen auspackt, denkt man sich, ja, hat auch viel gelbe Mandarinen schon wieder gekauft. Quasi, der Supermarkt macht mit uns so ein bisschen Instagram. Nur halt mit Netzen statt mit Filtern. Ja, ist kein Netz, sondern Photoshop aus Plastik, kann man sagen. Ja, Supermarkt macht so ein bisschen Obst-Make-up. Jetzt wird mir auch einiges logischer, oder? In meinem Leben so. Jetzt weiß ich zum Beispiel auch, warum manche Frauen immer Netzstrumpfhosen tragen.

0: So, jetzt geht's um die Wurst. Und die Wurst, die landet bei uns Österreichern immer seltener am Teller.
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0: Wir Österreicher kaufen heute deutlich weniger Fleisch als noch vor 10 Jahren. Der Absatz ist um 6,6% zurückgegangen, während Ersatzprodukte immer beliebter werden. Und auch eben die Wurst verliert. Die gekaufte Menge ist in 10 Jahren um fast 10% gesunken. Liegt bestimmt am Pflanzenhass von vielen und liegt natürlich auch an den Preisen, oder? Also ist euch bestimmt ja auch schon aufgefallen, beim Metzger eures Vertrauens. Durchschnittlicher Kilopreis ist seit den letzten 10 Jahren um fast 40% gestiegen, ja? Wenn man zum Metzger reingeht, ist euch bestimmt auch schon aufgefallen. Du wirst aber beim Metzger nicht mehr gefragt, guten Tag, was darf's sein, sondern guten Tag, was können Sie sich leisten?

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19: Hier ist das Tirolwetter bei Live-Radio mit Nora Nöckler und da brauchen wir jetzt noch die Sonnenbrille. In Nordtirol ist schön sonnig und fast wolkenlos, wie aktuell in St. Johann oder auch in Innsbruck. In Osttirol hält sich noch immer eine dichte Nebeldecke über den Tälern, wie jetzt in Lienz und in Kals. Die Live-Radio-Vorschau zeigt, morgen Mittwoch gibt's den nächsten traumhaften Herbsttag. Sonne pur den ganzen Tag und bis zu 27 Grad. Auch am Donnerstag starten wir mit Sonne. Am Nachmittag mischen ein paar Wolken mit, da wird's dann vereinzelt nass.
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21: Mit Eva Hausberger, schönen Nachmittag. Großeinsatz heute früh am Innsbrucker Hauptbahnhof. Im Bereich eines Geschäfts ist Kältemittel ausgetreten. Daraufhin musste der Bahnhof geräumt und gesperrt werden. Tirol-Reporterin Beate Lehner.
22: Die Feuerwehr wird gegen 8 Uhr früh alarmiert. Erst ist von einem Gasaustritt die Rede. Zur Sicherheit wird die gesamte Bahnhofshalle evakuiert. Vor Ort zeigt sich, im Untergeschoss ist eine Kältemittelleitung angebohrt worden. Dort laufen aktuell Bauarbeiten. Mit einem Großlüfter belüftet die Berufsfeuerwehr die Bahnhofshalle. Gegen 9 Uhr kann Entwarnung und die Bahnhofshalle wieder freigegeben werden.
21: Im kommenden Jahr haben Tiroler Eltern länger Zeit, ihr Kind für einen Hort anzumelden. Wie das Land heute informiert, läuft die Anmeldung auf der Plattform FRIDA grundsätzlich wieder vom 1. Dezember bis zum 31. Jänner. Für Hortplätze wird sie künftig aber bis Ende April verlängert. Denn meist stehe erst zu diesem Zeitpunkt fest, welche Schule das Kind im nächsten Schuljahr besucht. Für Kindergärten und Krippen bleibt die Frist gleich. Und Ideen für ein gutes Miteinander gesucht. Die Stadt Innsbruck vergibt wieder den Preis der Vielfalt. Mit dem Preis werden Aktionen und Projekte ausgezeichnet, die für ein gutes Miteinander sorgen und die Vielfalt in der Stadt leben. Der Preis ist mit 4.000 Euro dotiert. Bewerben ist noch bis zum 12. November möglich. 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
19: Defektes Fahrzeug auf der A12 Inntal-Autobahn, Landeck Richtung Innsbruck, zwischen Heiming und Mötz im Baustellenbereich. Die Polizei regelt den Verkehr, ihr werdet wechselseitig angehalten. Rechnet damit Verzögerungen von bis zu einer halben Stunde. Totalsperre nach einem Unfall auf der B179 Fernpassstraße im Gemeindegebiet von Breitenwang. Ihr werdet lokal über Reute umgeleitet. Plant da bis zu einer halben Stunde mehr Zeit ein. Und den Feierabendverkehr spüren wir jetzt in den Stadtgebieten von Innsbruck, Hall, Wattens und in Telfs. Plant an den üblichen Staupunkten 5 bis 10 Minuten mehr ein. Staus und Blitzer jederzeit melden 05 12 20 80 85.
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1: Barbara aus Wattens mit einer lustigen deutschen Stelle. In welchem Song, liebe Barbara?
2: Im Song Under von Alex Hepburn.
1: Oh, coole Nummer. Klingt so, die kennen wir alle. Und wo ist da deine deutsche Stelle, liebe Barbara?
2: Bei 19 Sekunden höre ich raus, kein Mörder.
1: Kein Mörder. Es ist aber gut, wenn es keinen Mörder gibt. Wir hören es uns an, hier ist kein Mörder. Achtung.
3: Don't say those words. 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
1: Da, zum Schluss, ja. Kein Mörder. Eindeutig, ich spiel nochmal hin. Achtung.
3: Words can murder.
1: Kein Mörder. Ja.
3: Words can murder.
1: Da ist kein Mörder. Danke dir, Barbara. Liebe Grüße nach Wattens.
2: Gerne, liebe Grüße zurück.
1: Liveradio.tirol/Kaufis Rush Hour für eure Agathe Bauer Songs. Die nächsten gibt's morgen wieder um kurz nach 4:30.
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0: Heute Weltherztag und das heißt auch, ihr entscheidet, welcher Herzsong jetzt dann gleich in einer Stunde um 18 Uhr läuft. 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
0: Der Herztag soll ja auf Herz-Kreislauf-Erkrankungen aufmerksam machen und zeigen, wie wichtig Herzgesundheit ist. Deswegen wird es jetzt dann gleich musikalisch ganz herzlich. Entweder Herzsong Nummer 1, Celine Dion. My heart will go on. Oder doch Modern Talking mit You're My Heart, You're My Soul. Oh yeah. Zwei Songs, ein Herzduell, aber nur einer kriegt um 18 Uhr euren Feierabend jetzt mit Voten liveradio.tirol/Kaufis Rush Hour gesucht. Der Herzsong des Tages.

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2: Hier ist das Tirolwetter bei Live-Radio mit Nora Nöckler. Ihr genießt euren Feierabend draußen. Da ist es noch fein, die Sonne scheint und es ist angenehm warm mit 26 Grad in Innsbruck und in Imst. In Osttirol schaut es ein bisschen anders aus. Da halten sich die Wolken noch hartnäckig in den Tälern. Die nächsten Tage werden nochmal sonnig, so wie heute. Das zeigt die Live-Radio-Vorschau. Morgen Mittwoch scheint die Sonne von früh bis spät bei 27 Grad. Der Donnerstag startet noch mit Sonne. Am Nachmittag gibt es mehr Wolken und am Abend wird es ganz vereinzelt auch nass.
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3: Schönen Dienstagnachmittag, es ist 5 vor 5.
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5: Mit Sophie Weinhandl. In den letzten Monaten häufen sich Berichte über selbstständige Hackerangriffe und Angriffsversuche von KI-Systemen. Die Macher von KIs wie Anthropic oder ChatGPT warnen immer wieder vor unkontrollierter künstlicher Intelligenz. Die KI-Expertin Barbara Oberrauter-Zabranski meint aber, vieles davon wäre ein Marketing-Stunt der Tech-Giganten.
6: Natürlich kann man es kontrollieren. Also man kann dem Ganzen natürlich Rahmenbedingungen geben. Man kann das Ganze in kontrollierten Umgebungen ausprobieren. Ja, es kommt immer darauf an, welche Türen öffnet man der KI. Und wenn dann diese Berichte kommen, dass die KI ausbricht, dann wurde da halt einfach nicht vorsichtig genug geplant.
5: Außerdem habe man mit dem Europäischen AI Act, also dem KI-Gesetz, schon deutlich strengere Regeln als zum Beispiel die USA oder China, so die Expertin. Österreich ist im weltweiten Innovationsranking einen Platz nach vorne gerückt und liegt jetzt auf Rang 18 von 139 Ländern. Besonders gut schneiden wir bei Forschung, Patenten und wissenschaftlichen Veröffentlichungen ab. Aufholbedarf gibt es beim verfügbaren Risikokapital und dabei neue Ideen auch wirtschaftlich zu nutzen. An der Spitze des Rankings liegen übrigens die Schweiz, Schweden und die USA. Wir müssen die Westbalkanstaaten endlich aus dem Wartezimmer holen, heißt es heute von Europaministerin Claudia Bauer. Sie will bei der EU-Erweiterung Fortschritte sehen und hat heute zu einer Westbalkankonferenz in Wien geladen. Speziell Montenegro habe viel erreicht im Kampf gegen Korruption und für Rechtsstaatlichkeit. Dafür soll es schon vor dem Beitritt Vorteile geben, wie etwa freies Roaming. Das Bundesheer und die AUA wollen sich künftig die Piloten teilen. Bundesheerpiloten sollen in 2 Jahren auch zivile Linienflüge machen. Für beide Seiten eine Win-Win-Situation, weil die Heerespiloten im Sommer in der starken Reisezeit aushelfen und das Heer seine Piloten nach der Verpflichtungszeit noch 1 Jahr länger halten kann.
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2: Wir schauen auf die A12 Inntal-Autobahn, Landeck Richtung Innsbruck. Das defekte Fahrzeug zwischen Heiming und Mötz im Baustellenbereich wurde abgeschleppt. Es gibt aber noch ordentlich Stau, rechnet damit Verzögerungen von bis zu 25 Minuten. Da gibt es auch schon Stau auf der Ausweichstrecke B171 Tiroler Straße. Durch das Zentrum von Silz braucht ihr in beide Fahrtrichtungen 10 bis 15 Minuten länger. Totalsperre nach einem Unfall auf der B179 Fernpassstraße im Gemeindegebiet von Breitenwang. Ihr werdet lokal über Reutze umgeleitet, rechnet mit bis zu 45 Minuten Zeitverlust. Und den Feierabendverkehr spüren wir jetzt in den Stadtgebieten von Innsbruck, Hall und Telfs. Plant an den üblichen Staupunkten 5 bis 10 Minuten mehr ein. Staus und Blitzer bitte melden 05 12 20 80 85.
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3: Gleich 17 Uhr und da sind schon viele auf dem Heimweg, holen noch schnell was fürs Abendessen oder sammeln vielleicht gemeinsam mit den Kindern schon die ersten Kastanien für heuer. Ich bin bei euch, begleite euch Richtung Feierabend mit guter Musik, guter Laune und den verrücktesten Schlagzeilen des Tages.

0: Kurz nach 17 Uhr, der Dienstag ist schon fast geschafft und jetzt Zeit, um einmal kurz innezuhalten und zu erzählen, was bis jetzt so war. Zeit für Schatzi, wie war dein Tag? Weil Tirols Männer ja zu selten fragen, darf ich fragen heute mal Simone Bock aus Kappel. Wie war's heute?
1: Ja, hallo Kaufi. Ja, mein Tag hat um 10 vor 6 gestartet. Dann haben wir mein Mann und ich die drei Kinder ready für den Kindergarten und für die Schule gemacht. Und uns selber auch ready für die Arbeit. Nachher bin ich um 7 Uhr losgefahren in die Volksschule. Ich bin Volksschullehrerin. Dort alles bereit gemacht für die Kinder und dort dann 5 Stunden Vormittag verbracht.
0: Sehr fein. Was habt ihr gerade gemacht in der Volksschule? Was für Klasse und was steht am Stundenplan gerade?
1: Ich bin dieses Jahr Reservelehrerin. Das heißt, ich bin im ganzen Bezirk unterwegs, wo Not am Mann oder Not an der Frau ist. Und da werde ich einfach eingeteilt. Also ich bin eigentlich in jeder Klasse unterwegs.
0: Du machst einen großartigen Job. Also kann man sagen, bei dir ein Leben für alle Kinder.
1: Das kann man so sagen. Drei eigene und noch ganz viele andere auf der Arbeit.
0: Und den Mann auch noch zu rechnen, gell?
1: Eben, ja.
0: Sehr fein. Dann wünsche ich dir noch einen schönen Abend. Danke dir, liebe Grüße. Und wenn da mal wieder Fahrt ist, kannst du jederzeit bei mir anrufen, weil du weißt ja, wer ist immer für dich da.
1: Der Kauf für das ist klar.
2: Und jetzt die aktuelle von Topic. Sorry, Papi. 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

0: schönen, hoffentlich erholsamen Dienstagnachmittag, 17:15 Uhr. Da wird's im Flugzeugcockpit künftig ein bisschen abwechslungsreicher.
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0: Wie heute bekannt wird, die Austrian Airlines und das Bundesheer teilen sich künftig die Piloten. Ist doch cool, oder? Künftig wird so sein, die Militärpiloten sitzen ein halbes Jahr im Kampfjet und dann wird ein halbes Jahr im Auer Airbus und fliegen Leute in den Urlaub. So sollen sie bei Bundesheer gehalten werden und gleichzeitig Personalengpässe bei der Austrian Airlines abfedern. Quasi mal hin, dann wieder her. Ja, Wortwitz. Ja. Und ist doch ein tolles, Achtung, jetzt kommt wirklich der Gag des Monats. Achtung, ist doch ein tolles Pilotprojekt.
2: Was?

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23: Hier ist das Tirolwetter bei Live Radio mit Nora Nöckler. Es geht zweigeteilt in den Abend. In Nordtirol scheint die Sonne und es ist angenehm warm. In Osttirol verdecken viele Wolken die Sonne. Im Laufe des Abends lockert sich die Nebeldecke aber noch auf. Die aktuellen Temperaturen in Innsbruck, in Landeck und in Schwaz sind 24 Grad. Die Live Radio Vorschau zeigt, morgen Mittwoch wieder viel Sonne den ganzen Tag und bis zu 26 Grad. Am Donnerstag starten wir mit Sonne. Am Nachmittag da kommen Wolken mit dazu, es regnet aber höchstens ganz vereinzelt am Abend.
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26: Mit Eva Hausberger. Auch in Tirol müssen wir für Online-Bestellungen künftig wohl teilweise mehr bezahlen. Ab Donnerstag gilt in Österreich die neue Paketsteuer auf Lieferungen an Private. Die Steuer fällt aber nicht immer an, Tirol-Reporterin Beate Lehner.
27: Nein, nur dann, wenn wir bei großen Versandhändlern bestellen, die mehr als 100 Millionen Euro Umsatz im Jahr in Österreich machen. 2 Euro pro Paket fallen dann an, die müssen erst die Händler zahlen. Die werden die Steuer dann aber wohl auf die Preise für die Kunden aufschlagen oder höhere Versandkosten verlangen. Wer bei kleineren Händlern bestellt, muss nichts zahlen. Auch auf Click-and-Collect-Pakete fällt die Steuer nicht an.
26: In Matrei in Osttirol sucht die Polizei nach einem schweren Verkehrsunfall jetzt Zeugen. Ein 16-Jähriger wird heute in den frühen Morgenstunden auf der Firgentalstraße von einem Auto angefahren und schwer verletzt. Der unbekannte Lenker fährt weiter, ohne sich um den Verletzten zu kümmern. 2 Passantinnen finden den Jugendlichen und schlagen Alarm. Die Polizei bittet jetzt um Hinweise. Und Startschuss für die nächste Fördertour des Landes heute Vormittag in Jenbach. Dabei kommen Experten in die Tiroler Gemeinden, um die Einwohner direkt im Heimatort zu beraten. Zum Thema Wohnen, Pflege, aber auch Digitalisierung, etwa rund um die ID Austria. Die nächsten Termine gibt es am 15. Oktober in Weidring und Söll. 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
23: Nach wie vor Totalsperre nach einem Unfall auf der B179 Fernpassstraße im Gemeindegebiet von Breitenwang. Ihr werdet lokal über Reute umgeleitet, rechnet mit bis zu 50 Minuten Zeitverlust. Wir schauen auf die A12 Inntal-Autobahn, Landeck Richtung Innsbruck. Das defekte Fahrzeug zwischen Heiming und Mötz im Baustellenbereich wurde abtransportiert. Es gibt aber noch Stau in Fahrtrichtung Innsbruck, plant da 15 Minuten mehr ein. Da gibt es auch noch Stau auf der Ausweichstrecke B171 Tiroler Straße. Durch das Zentrum von Silz braucht ihr in Richtung Heiming 20 Minuten länger. Und den Feierabendverkehr spüren wir jetzt in den Stadtgebieten von Innsbruck, Hall, Kufstein und St. Johann. Plant an den üblichen Staupunkten 5 bis 10 Minuten mehr ein. Staus und Blitzer jederzeit melden 05 12 20 80 85.
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Die Zahl des Tages bin ich euch noch schuldig heute hier in Kaufis Rush Hour. Mehr Spaß von 3 bis frei bei Live Radio. Zahl des Tages heute ist die 1 Million. Denn nach Stürmen und schweren Schneefällen gibt es in Osttirol viel Schadholz und deswegen wird seit Jahren kräftig aufgeforstet. Mehr als 1 Million Bäume kommen dort inzwischen jedes Jahr in den Boden. Bunte Mischung, die den Wald klimafit machen und später Straßen und Siedlungen vor Lawinen schützen soll. Cool. 1 Million Bäume pro Jahr werden gepflanzt. Richtig schön. Also die heutige Generation pflanzt, die nächste Generation kriegt dann den Schatten. Ich glaube, schöner kann man Zukunft nicht erklären, oder? Ich liebe den Wald. Also so schön kann man mal immer abschalten nach der Sendung oder so. Wobei ganz alleine im Wald, oder ihr kennt es schon, ab und zu ist es schon spooky, wenn man ganz allein im Wald ist und dann es auch so leicht dunkel wird. Ja. Möchte nicht sagen, man kriegt Angst, aber fürchte mich nicht allein im Wald zu sein, eher nicht allein zu sein. Die

0: 20 vor 6. Ihr dürft immer entscheiden, zu welchem Song wir um 18 Uhr nach Hause fahren. Heute ist ja Weltherztag und da geht es darum, weltweit das Bewusstsein für Herz-Kreislauf-Erkrankungen und Herzgesundheit zu stärken. Und wir machen das mit einem musikalischen Herzduell.
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0: Welcher Herzsong darf es heute um 18 Uhr sein? Entweder Celine Dion. Die singt einmal mehr die Titanic kaputt oder Modern Talking mit You're My Heart, You're My Soul. Führen auch momentan mit 80% vor Celine Dion mit 20%. 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
20: Hier ist das Tirolwetter bei Live Radio mit Nora Nöckler. Die Sonne scheint jetzt noch ins Studio rein. Noch circa eine Stunde bleibt sie uns, bevor der nächste schöne Herbsttag vorbei ist. Anders ist es in Osttirol. Da war die Sonne heute die große

0: Ausnahme. Da ist es auch ein bisschen kühler mit 15 Grad in Siljan. In Innsbruck und in Landeck messen wir aktuell 24 Grad. Die Live-Radio-Vorschau. Morgen Mittwoch gehen sich noch 26 Grad aus. Dazu wieder viel Sonne. Übermorgen Donnerstag ist es auch wieder sonnig. Im Laufe des Tages kommen ein paar Wolken mit dazu. Am Abend kann es vereinzelt regnen.
1: Schönen Dienstagabend. Es ist 5 vor 6.
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3: Mit Sophie Weinhandl. KI dringt eigenmächtig in eine Krankenversicherung ein, errät Passwörter und will Zugang zum freien Internet. Solche Ereignisse häufen sich momentan. Die Macher von Anthropic oder ChatGPT warnen immer wieder vor unkontrollierter künstlicher Intelligenz. Tausende Forscher fordern eine globale politische Notbremse für die Modelle. Die KI-Expertin Barbara Oberrauter-Zabranski meint aber, vieles davon wäre ein Marketing-Stunt der Tech-Giganten.
4: Sie sehen, ja, jetzt haben wir das Ganze so seit 3,5 Jahren auf dem Markt. Was können wir denn tun, um hier wieder ein bisschen für Gesprächsstoff zu sorgen und um hier wieder die Leute mehr neugierig zu machen? Und eine Möglichkeit ist eben dann dieses Angstmarketing, also Dinge zu behaupten, die die KI angeblich kann, wo sie uns angeblich bedroht.
3: Man könne KI durchaus kontrollieren und wenn eine KI ausbricht, hätten die Firmen nicht gut genug gearbeitet, so die Expertin. Der Krieg im Iran hat die EU schon über 100 Milliarden Euro zusätzlich für Energie gekostet. Die Einfuhr fossiler Brennstoffe war nämlich viel teurer. Deshalb ist es höchste Zeit, die importierten umweltschädlichen Brennstoffe durch heimische Energie zu ersetzen, sagt der EU-Kommissar für Energie Dan Jurgensen. Rund um die geplante Sozialhilfe neu haben heute die Verhandlungen begonnen. Die Regierung will die Leistungen in ganz Österreich möglichst vereinheitlichen. Erwachsene sollen fixe Beträge bekommen, für Kinder soll es bundesweite Mindestsätze geben. Alarmiert zeigen sich da die Hilfsorganisationen Caritas, Diakonie und Volkshilfe. Eine Reform müsse das Richtige tun und Armut verhindern, statt das letzte Auffangnetz weiter zu schwächen, heißt es da. Und die geplante Sanierung der Berliner Philharmonie könnte saftige 800 Millionen Euro kosten. Das hat eine Machbarkeitsstudie errechnet. Das veraltete Konzerthaus soll ab 2032 saniert werden und könnte dann 8 Jahre geschlossen bleiben. Als Ausweichort ist der frühere Flughafen Tempelhof im Gespräch.
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0: Nach wie vor Totalsperre nach einem Unfall auf der B179 Fernpassstraße im Gemeindegebiet von Breitenwang. Ihr werdet lokal über Reute umgeleitet. B171 Tiroler Straße. Durch das Zentrum von Silz braucht ihr aktuell in beide Fahrtrichtungen 5 bis 10 Minuten länger. Und B170 Brixentalstraße. Stau zwischen Kirchberg und Kitzbühel. In Fahrtrichtung Kirchberg sind es 25 Minuten mehr und in Fahrtrichtung Kitzbühel gibt es ein Plus von 5 bis 10 Minuten. Staus und Blitzer bitte melden 05 12 20 80 85. Gute Fahrt!
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1: Das Herzduell ist also entschieden.
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1: Ihr habt immer gewählt und bestimmt, welcher Song heute zum Weltherztag mit uns allen jetzt um 18 Uhr in den Feierabend startet. 75% sagen, wir wollen Modern Talking. You're my heart, you're my soul. Das ist Kaufis Geheimsong heute am Weltherztag. Morgen gibt es natürlich wieder 2 Songs zur Auswahl. Ihr seid wie immer die Musikchefs hier in der Show bei Kaufis Rush Hour. Mehr gute Laune von 3 bis 5.

0: Schönen Dienstag für euch. Hoffentlich schon Feierabend um kurz nach 18 Uhr. Heute früh haben wir die Live-Radio-Frühstarter schon die Kinder gefragt. Jetzt sind wieder die Weisen des Lebens dran. Bei Kaufis Rush Hour geht's ja immer dienstags um die großen Fragen des Lebens und um die Antworten von Menschen, die ja auch schon einiges erlebt haben. Heute Folge 3 von Kaufi fragt Senioren Antworten mit Maria aus Breitenbach, 86 Jahre.
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0: Was ist für dich Glück?
2: Mein Gott, wenn die Kinder brav sind mit den Kindern und meine Gesundheit und die Gesundheit von den Kindern, mehr braucht man nicht.
0: Also Zeit und Gesundheit ist wichtiger als Geld, sagst du?
2: Ja, das Geld ist schon auch notwendig. Das Notwendigste brauchen wir schon auch.
0: Wenn du in deinem Leben irgendwas ändern darfst, jetzt im Nachhinein, gibt es irgendwas, was du sagst, das darf ich anders machen oder war alles perfekt?
2: Ich darf allein bleiben. Ich habe so einen guten Beruf gehabt, so gute Aufstiegsmöglichkeiten. Dann sage ich aber zu meinen Kindern, obwohl es mir gut geht, ich darf allein bleiben, ich darf mir eine Eigentumswohnung kaufen und ein gutes Auto fahren. Und ich denke mir das halt. Braucht man sich um niemanden Sorgen, so muss ich mir jeden Tag sorgen.
0: Ja. Also ein bisschen auf einen selber schauen, ein bisschen egoistisch sein im Leben, oder?
2: Ja.
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1: Eishockey. Die Innsbrucker Haie treffen auf die Pioneers Vorarlberg. Morgen Mittwoch um 19.15 Uhr in der Innsbrucker TIWAG Arena. Live mit Nont in Elmau. Morgen Mittwoch ab 18.30 Uhr im Musikpavillon Elmau. Der Eintritt ist frei. Die Höhenweg-Trophy Wildschönau. Das Wander- und Trailrunning-Event am kommenden Samstag. Mehr dazu auf wildschönau.com. Contra K im Metropol-Kino. Am kommenden Freitag um 20 Uhr bringt er sein Konzert live aus Hamburg auf die große Leinwand. Tickets gibt's unter www.metropol-kino.at oder direkt an der Kinokasse. Türkelen im Restaurant Seegrube. Am kommenden Freitag ab 18.30 Uhr. Und die Innsbrucker Herbstmesse vom 7. bis 11. Oktober. Mehr dazu auf herbstmesse.info.
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21: Es ist gleich 6:55. Hier ist das Tirolwetter bei Live-Radio mit Nora Möckler. Ihr genießt jetzt noch die letzten Sonnenstrahlen. Da ist es auch noch fein warm. In Jenbach sind es 23 Grad, in Innsbruck 24 und in Imst 25. In Osttirol ist es bei vielen Wolken am Himmel schon etwas frischer, bei 17 Grad in Lienz. In der Nacht sinken die Temperaturen im ganzen Land auf 12 bis 5 Grad. Die Live-Radio-Vorschau. Morgen Mittwoch gibt es den nächsten traumhaften Herbsttag. Sonne pur den ganzen Tag und bis zu 27 Grad. Auch am Donnerstag starten wir mit Sonne. Am Nachmittag mischen ein paar Wolken mit, da wird es vereinzelt nass.
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22: Mit Eva Hausberger, schönen Abend. Das Land stellt die Wohnbauförderung neu auf. Ab 2027 gelten neue Regeln. Tirol-Reporterin Beate Lehner.
23: Künftig sollen laut dem Land noch mehr Tirolerinnen und Tiroler von der Wohnbauförderung profitieren. Die Einkommensgrenzen werden angehoben, je nach Haushaltsgröße um bis zu 400 Euro. Außerdem sollen alle, die besonders energieeffizient und platzsparend bauen, künftig noch stärker unterstützt werden, heißt es in einer Aussendung. Die Landesregierung hat die Neuerungen heute Vormittag beschlossen. Sie gelten ab dem 1. Jänner 2027.
22: Stundenlange Bergungsarbeiten heute nach einem Unfall in Wattens. Kurz vor Mittag ist beim Kreisverkehr im Bereich des Autobahnzubringers ein LKW umgekippt. Wie es dazu kommen konnte, ist noch unklar. Verletzt wurde niemand. Gegen 16 Uhr war die Straße dann wieder frei. Und nach den Sommerferien ist vor den Herbstferien. Wie die Stadt Innsbruck heute informiert, ist in den Ferien Ende Oktober wieder der Ferienzug unterwegs mit rund 50 Veranstaltungen für Kinder und Jugendliche. Ab dem 5. Oktober gibt es online das Programm. Eine Woche später startet dann die Anmeldung. 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
21: Unfall passiert auf der B170 Brixentalstraße zwischen Kirchberg und Kitzbühel. Ihr werdet wechselseitig an der Unfallstelle vorbeigeleitet, rechnet aktuell mit bis zu 35 Minuten mehr. Nach wie vor Totalsperre nach einem Unfall auf der B179 Fernpassstraße im Gemeindegebiet von Breitenwang. Ihr werdet lokal über Reute umgeleitet. Ihr verliert da bis zu 25 Minuten. Staus und Blitzer bitte melden 0512 20 80 85. Gute Fahrt!
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0: Diese Zahl hat mich heute in der Früh richtig schockiert. 75 Kilo Lebensmittel landen pro Person in Tirol jedes Jahr im Müll. Was landet denn bei euch daheim häufig im Müll und was könnte man vielleicht besser machen? Hab mich heute mal am Tag gegen Lebensmittelverschwendung in Schwarz umgehört.
1: Ja, ab und zu Obst, wenn, aber sonst eigentlich nichts.
2: Hier und da, dass man krass schimmelig wird.
3: Ja, wahrscheinlich auch Gemüse oder Essensreste vielleicht noch, was übrig geblieben ist.
4: Zitrone und Käse, das wird mir oft schimmelig.
5: Ich glaube auch am meisten Obst.
0: Ja. Das könnte man besser machen.
1: Ja. Wenn man Kaffee was gebracht, ne?
4: Bei Weinkaufen denken.
0: Zirren einschalten.
4: Genau.
0: Ganz wichtig.
2: Zettel schreiben.
0: Nicht mit Hunger einkaufen gehen, das ist ganz böse immer, gell?
2: Ja, das ist verführerisch.
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1: Hier ist das Tirolwetter bei Live-Radio mit Nora Nöckler um 5 vor 7. Wir sehen verbreitet einen traumhaften Sonnenuntergang, wie jetzt zum Beispiel in St. Johann oder auch im Zugsertal. Nur in Osttirol wird die Sonne nach wie vor von großen Wolken bedeckt. In der Nacht klart es aber auch da auf. Die Temperaturen sinken auf 12 bis 5 Grad. Die nächsten Tage werden nochmal sonnig, das zeigt die Live-Radio-Vorschau. Morgen Mittwoch scheint die Sonne von früh bis spät bei 27 Grad. Der Donnerstag startet noch mit Sonne, am Nachmittag gibt es mehr Wolken und am Abend wird es vereinzelt auch nass.
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3: Mit Sophie Weinhandl. Im Zuge des heutigen Weltherztages findet gerade die EU-Screening-Woche statt. So will man Vorsorge leichter zugänglich machen. Herz-Kreislauf-Erkrankungen sind noch immer die häufigste Todesursache in Österreich. Um für seine Herzgesundheit etwas zu tun, ist es nie zu spät, sagt uns der Kardiologe Daniel Scher vom österreichischen Herzfonds.
4: Ich glaube, so geht es vielen in diesem Land, dass man sagt, ich habe vielleicht einmal als Jugendlicher in jungen Jahren Sport gemacht, vielleicht mich gesünder ernährt, habe vielleicht ein paar Kilo weniger gehabt. Und auch sozusagen, wenn jetzt eine Phase hinter mir liegt, wo ich nicht so sehr die Chance hatte, aufgrund beruflicher Verpflichtungen, aufgrund anderer Ursachen Sport zu betreiben, auf meinen Körper zu schauen, es ist nie zu spät.
3: Viele Apotheken in Österreich bieten diese Woche Gesundheitstests an, bei denen in wenigen Minuten Blutdruck, Cholesterin und Blutzucker bestimmt werden können. In Frankreich haben heute mehr als 300.000 Menschen für höhere Löhne im öffentlichen Dienst demonstriert. Allein in Paris waren laut Gewerkschaft rund 70.000 Menschen auf der Straße. Die Beschäftigten kritisieren, dass ihre Gehälter seit 2017 nur um 5% gestiegen sind, bei rund 24% Inflation. Gleichzeitig plant die französische Regierung aber Einsparungen von 54 Milliarden Euro. KI dringt eigenmächtig in eine Krankenversicherung ein, errät Passwörter und will Zugang zum freien Internet. Solche Ereignisse häufen sich momentan. Tausende Forscher fordern eine globale politische Notbremse für die Modelle. Die KI-Expertin Barbara Oberrauter-Zabranski meint aber, vieles davon wäre Angstmarketing der Tech-Giganten. So würden viele Menschen wieder neugierig auf ChatGPT und Co. Man könne KI durchaus kontrollieren und wenn eine KI ausbricht, hätten die Firmen nicht gut genug gearbeitet, sagt die Expertin. Europas größter Flugzeugbauer Airbus testet ein neues Frachtflugzeug, um mit dem US-Rivalen Boeing zu konkurrieren. Das Modell soll nächstes Jahr auf den Markt kommen und Boeings Dominanz am Markt brechen. Die Airbus-Maschine soll leichter und sparsamer sein. Beide profitieren vom Boom der Luftfracht, getrieben durch KI-Chips, Onlinehandel und blockierte Seewege.
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1: Gute Nachrichten für die B179 Fernpassstraße. Die Totalsperre im Gemeindegebiet von Breitenwang ist aufgehoben. Aktuell gibt es aber noch Stau in Fahrtrichtung Nassereit. Auf Höhe Pflach gibt es ein Plus von 15 Minuten. Staus und Blitzer jederzeit melden 0512 20 80 85. Vielen Dank und gute Fahrt.

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0: 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Die kommt nämlich wieder zurück, wird ab 1. Oktober reaktiviert. 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Was steckt da eigentlich dahinter, dass in Tirol der Sprit deutlich teurer ist als in Rest Österreich? Wir dröseln das alles morgen für euch auf.
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9: Hier ist das Tirolwetter bei Live-Radio mit Nora Nöckler um 5:30. Die Nacht verläuft verbreitet klar, auch in Osttirol lösen sich die dichten Wolken langsam auf. Die Temperaturen sinken auf 12 bis 5 Grad. Aktuell messen wir noch 19 Grad in Innsbruck, in Wattens und in Zirl. Die Live-Radio-Vorschau: Morgen Mittwoch wieder viel Sonne den ganzen Tag und bis zu 26 Grad. Am Donnerstag starten wir mit Sonne. Am Nachmittag kommen Wolken mit dazu. Es regnet aber höchstens ganz vereinzelt am Abend.
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10: Mit Eva Hausberger, schönen Abend. Großeinsatz heute früh am Innsbrucker Hauptbahnhof. Im Bereich eines Geschäfts ist bei Arbeiten Kältemittel ausgetreten. Daraufhin musste der Bahnhof geräumt und gesperrt werden. Tirol-Reporterin Beate Lehner.
11: Die Feuerwehr wird gegen 8 Uhr früh alarmiert. Erst ist von einem Gasaustritt die Rede. Zur Sicherheit wird die gesamte Bahnhofshalle evakuiert. Vor Ort zeigt sich, im Untergeschoss ist eine Kältemittelleitung angebohrt worden. Dort laufen aktuell Bauarbeiten. Mit einem Großlüfter belüftet die Berufsfeuerwehr die Bahnhofshalle. Gegen 9 Uhr kann Entwarnung und die Bahnhofshalle wieder freigegeben werden.
10: In Matrei in Osttirol sucht die Polizei nach einem schweren Verkehrsunfall Zeugen. Ein 16-Jähriger wird heute in den frühen Morgenstunden auf der Firgentalstraße von einem Auto angefahren und schwer verletzt. Der unbekannte Lenker fährt aber weiter, ohne sich um den Verletzten zu kümmern. Zwei Passantinnen finden den Jugendlichen dann und schlagen Alarm. Die Polizei bittet jetzt um Hinweise. Und im kommenden Jahr haben Tiroler Eltern länger Zeit, ihr Kind für einen Hort anzumelden. Wie das Land heute informiert, läuft die Anmeldung auf der Plattform Frieda grundsätzlich wieder vom 1. Dezember bis zum 31. Jänner. Für Hortplätze wird sie künftig aber bis Ende April verlängert. Denn meist stehe erst zu diesem Zeitpunkt fest, welche Schule das Kind im nächsten Schuljahr besucht. Für Kindergärten und Krippen bleibt die Frist gleich. 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
9: Alles gut auf Tirols Straßen. Wenn ihr was entdeckt, Staus und Blitzer, bitte melden. 0512 20 80 85. Gute Fahrt.

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1: Eishockey. Die Innsbrucker Haie treffen auf die Pioneers Vorarlberg. Morgen Mittwoch um 19.15 Uhr in der Innsbrucker TIVAK Arena. Live mit Nant in Elmau. Morgen Mittwoch ab 18.30 Uhr im Musikpavillon Elmau. Der Eintritt ist frei. Die Höhenweg-Trophy Wildschönau. Das Wander- und Trailrunning-Event am kommenden Samstag. Mehr dazu auf wildschönau.com. Contra K im Metropol-Kino. Am kommenden Freitag um 20 Uhr bringt er sein Konzert live aus Hamburg auf die große Leinwand. Tickets gibt's unter www.metropol-kino.at oder direkt an der Kinokasse. Dürkelen im Restaurant Seegrube. Am kommenden Freitag ab 18.30 Uhr. Und die Innsbrucker Herbstmesse vom 7. bis 11. Oktober. Mehr dazu auf herbstmesse.info.
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12: Es ist gleich 5:05. Hier ist das Tirolwetter bei Live-Radio mit Nora Nöckler. Wir starten in die nächste wolkenlose Nacht. Auch in Osttirol klart es nach und nach auf und man kann den Mond sehen. Der scheint heute wieder besonders hell. Die Tiefstwerte liegen in der Nacht zwischen 12 und 5 Grad. Jetzt messen wir noch 19 Grad in Innsbruck, in Schwaz und in Uetz. Die Live-Radio-Vorschau zeigt, morgen Mittwoch gehen sich noch 26 Grad aus, dazu wieder viel Sonne. Übermorgen Donnerstag ist auch wieder sonnig, im Laufe des Tages kommen ein paar Wolken dazu, am Abend kann es da vereinzelt regnen.
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14: Mit Sophie Weinhandl. Weil noch immer zu wenig Regen in Sicht ist, bleibt die Trockenheit in Österreich ein Problem. Laut Geosphere fehlen heuer bisher rund 280 mm Niederschlag, das ist etwa ein Drittel weniger Regen als üblich. Besonders betroffen sind Niederösterreich, Oberösterreich, Teile der Steiermark und das Burgenland. Auch in der kommenden Woche ist keine Wetterumstellung mit mehr Regen in Sicht. In Oberösterreich musste eine Gemeinde wegen sinkender Wasserreserven sogar vorübergehend nachts das Wasser abdrehen. Wir müssen die Westbalkanstaaten endlich aus dem Wartezimmer holen, heißt es heute von Europaministerin Claudia Bauer. Sie will bei der EU-Erweiterung Fortschritte sehen und hat heute zu einer Westbalkankonferenz in Wien geladen. Speziell Montenegro habe viel erreicht im Kampf gegen Korruption und für Rechtsstaatlichkeit. Dafür soll es schon vor dem Beitritt Vorteile geben, wie etwa freies Roaming. Der EU annähernd

0: will sich auch der neue britische Premier Andy Burnham. Der Brexit hat aus seiner Sicht mehr Schaden als Nutzen angerichtet. Ursprünglich hätte es ja schon im Sommer einen EU-Großbritannien-Gipfel geben sollen. Wegen des britischen Regierungschaos ist der aber auf November verschoben worden. Burnham will vor allem in der Industrie und beim Thema Zuwanderung enger mit der EU kooperieren. In Marokko ist erstmals eine Frau Premierministerin. König Mohammed VI. Hat Fatima Essara El-Mansouri heute zur Premierministerin ernannt. Ihre wirtschaftsliberale Partei hat die Wahlen gewonnen. Die 50-Jährige war bisher Bürgermeisterin von Marrakesch und Stadtplanungsministerin.
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2: Es geht staufrei in die Nacht hinein. Gute Fahrt!

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